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2: Hallo, schöne Nacht, Stefan Kaiser hier. 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
1: Hallo, schöne Nacht, Stefan Kaiser hier. 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
1: Und jetzt mit Barclay James Harvest.

0: Ich erzähl's euch immer, immer wieder gerne. Da singt Mick Jagger mit bei Carly Simon, Yossa Vane hier bei Radio Mixtape am Mittwoch.
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2: Ja, schönen guten Tag, Eifel ist mein Name. Ich steck da so ein bisschen in der Bretagne mit den Rosen, die ich meiner Frau zum Hochzeitstag gekauft habe.
3: Ja.
2: So, und die haben nach 3 Tagen haben die Rosen die Köpfe hängen lassen.
3: Nach 3 Tagen.
2: Das Problem ist, meine Frau ist jetzt sauer auf mich.
3: Ja.
2: Weil die hat gesagt, ich hätte das mit Absicht gemacht.
3: Ja.
2: Weil ich habe da jetzt noch so ein bisschen romantisch auf den Putz gehauen, als ich ihr die geschenkt habe, habe so gesagt, so ewig schön, wie diese Blumen sind, soll auch unsere Ehe sein und halt all so ein Quatsch, habe ich erzählt. Und jetzt sagt die, ich hätte mit Absicht alte Blumen gekauft, damit die nach 3 Tagen welk sind, weil ich sie loswerden wollte.
3: Ja, und sind sie jetzt los?
2: Ja, die sitzt auf gepackten Koffern zu Hause,
3: ja,
2: die stinkt sauer.
3: Oder?
2: Ja, nee, ich habe jetzt demnächst eine Scheidung am Hals.
3: Ja, das tut mir echt fürchterlich leid.
2: Na ja, das kann es Ihnen auch, weil ich habe das ja wirklich nicht mit Absicht gemacht.
3: Ja, tut mir echt leid.
2: Jetzt will sie zurück zu ihrer Mutter. Und all so ein Kram, dass Sie jetzt mal bei meiner Frau anrufen?
3: Nein, das gibt's doch gar nicht.
2: Und sagen, dass das Ihre Schuld war.
3: Dass das meine Schuld war.
2: Ja, dass Sie...
3: wenn Sie zu dusselig sind, richtige Rosen zu kaufen, dann kann ich auch nichts für.
2: Ja, ich hab die ja von euch.
3: Ja, selber schuld.
2: Da sagen Sie, passen Sie auf. Lassen Sie sich was einfallen.
3: Ich soll mir was einfallen.
2: Sagen Sie einfach, was weiß ich, Sie hätten seit längerer Zeit ein Auge auf mich geworfen, fänden mich ganz toll und hätten das jetzt mit Absicht gemacht, dass das Krach gibt bei uns, dass ich dann wieder frei bin und Sie hätten sich in mich verliebt.
3: Ja, super.
2: Dann bin ich rehabilitiert sozusagen.
3: Ja, und ich habe den Salat dann.
2: Hä? Nee, Sie kennen ja mal, Sie haben ja mit meiner Frau nichts am Hut.
3: Ja.
2: Es ist ja besser, meine Frau hasst Sie, als wenn sie mich hasst.
3: Ja, genau.
2: Nee? Sagen Sie einfach, Sie sind verknallt in mich.
3: Ja gut, mache ich.
2: Ja?
3: Ja, okay. Ich rufe jetzt Ihre Frau an.
2: Ja, machen Sie das.
3: Ja gut, dann sagen Sie mal Ihre Telefonnummer.
2: Ja, rufen Sie einfach im Radio an. Wir wohnen ja da. Nee?
3: Ja toll, alles klar, ne?
2: Sind Sie denn noch vakant?
3: Ich?
2: Ja. Weil wenn meine Frau mich jetzt verlässt, brauche ich ja Ersatz.
3: Dann brauchen Sie eine neue, ne?
2: Ja. Dann melde ich mich wieder.
3: Ja, da können wir darüber reden. Okay, tschüss.
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11: Freut euch nach den Nachrichten auf David Bowie, Paul Young und Fleetwood Mac. Spiele ich euch gleich hier bei Radio Mixtape.
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13: Mit Danny Hoppe, guten Morgen. Weltweit wird über Social-Media-Verbote für Kinder und Jugendliche diskutiert. Nur die, die es betrifft, kommen eher selten zu Wort. Findet auch das Kinderhilfswerk UNICEF. Es hat deshalb selbst mal Jugendliche befragt, was sie von Social-Media-Verboten halten. Und die Meinung der 14- bis 16-Jährigen ist eindeutig, die Mehrheit von ihnen will keine Verbote, sondern einen besseren Schutz auf digitalen Plattformen. Marc Weiß hat die Infos.
14: UNICEF hat knapp über 1000 Jugendliche repräsentativ befragen lassen. Ein Social-Media-Verbot für unter 16-Jährige wird klar abgelehnt. Nur 10% halten das für sinnvoll. Ein Verbot für unter 14-Jährige kommt deutlich besser an. Hier sagt über die Hälfte der Jugendlichen, dass das sinnvoll sein könnte. Allerdings glauben fast 90%, dass ein solches Verbot nichts bringen würde, weil betroffene Jugendliche es umgehen könnten, entweder über geteilte Geräte oder den Wechsel zu anderen Plattformen. Die Nachteile und Gefahren von Social Media sind den Jugendlichen laut Studie dabei durchaus klar. 74% sagen, dass sie auf Social Media oft das Gefühl für die Zeit verlieren. Als größte Risiken werden außerdem Mobbing, Hass, Beleidigungen und Fake News genannt. Und hier wünschen sich die Jugendlichen Schutz statt Verbot. Über 80% sprechen sich für bessere Inhaltsfilter und die schnelle Löschung unpassender Inhalte aus. Außerdem werden Schutzeinstellungen wie eingeschränkter Kontakt durch Fremde gefordert.
13: Und jetzt weitere Meldungen im Überblick. Im Iran-Krieg hat US-Präsident Trump überraschend den Einsatz in der Straße von Hormuz schon wieder gestoppt, nach nur einem Tag. Man wolle prüfen, ob ein Abkommen mit dem Iran abgeschlossen werden könne, schrieb er auf seiner Plattform Truth Social. Es gebe große Fortschritte. Die schwarz-rote Bundesregierung ist heute seit genau einem Jahr offiziell im Amt. Die Umfragewerte sind allerdings schlecht. Laut einer neuen YouGov-Umfrage sind 69% unzufrieden mit der Arbeit der Koalition. 55% glauben außerdem, dass sie vorzeitig zerbricht. Der FC Arsenal steht im Finale der Champions League durch einen 1:0-Sieg gegen Atletico Madrid. Gegen wen es Ende Mai in Budapest geht, entscheidet sich heute Abend. Dann empfängt der FC Bayern im Halbfinal-Rückspiel Paris Saint-Germain. Das Hinspiel hatten die Bayern mit 4:5 verloren. Auch der dritte Castortransport in NRW ist problemlos über die Bühne gegangen. Der mit Atommüll beladene Schwerlasttransporter hat am frühen Morgen das Zwischenlager in Ahaus erreicht. Das hat die Polizei bestätigt. Auch diesmal gab es demnach wieder mehrere Protestaktionen von Atomkraftgegnern. Der Transport selbst von Jülich nach Ahaus sei aber störungsfrei verlaufen, heißt es. So war es auch schon bei den ersten beiden Transporten.
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13: Der Tag startet mit dichten Wolken und Regen, vor allem im Norden. Auch Starkregen ist dabei möglich. Zum Abend hin wird es dann trockener. Von den Temperaturen ist es noch einmal kühler als gestern. Die Höchstwerte liegen bei 9 Grad in Bünde und 14 Grad in Recklinghausen.
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13: Hier dauert es am längsten A2 Dortmund-Oberhausen zwischen Dreieck Bottrop und Kreuz Oberhausen 8 Kilometer. Da kommen 42 Minuten drauf. A52 Essen-Düsseldorf zwischen Essen-Harzopf und Breitscheid 5 Kilometer macht 20 Minuten mehr. Und noch die A59 Bonn-Köln zwischen Troisdorf und Flughafen Köln-Bonn 6 Kilometer. Das dauert 28 Minuten länger.
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11: Einen schönen guten Morgen mit eurem Lieblingsradio und jetzt mit Fleetwood Mac.

0: Heute ist Mittwoch und ihr wisst, was das bei uns heißt.
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0: Ganz genau. Atze Schröder geht heute Abend wieder bei uns on air. Ab 18 Uhr läuft wieder seine Rockbox bei uns. Mittlerweile schon zum 5. Mal. Atze, du bist jetzt komplett Moderator und Musikredakteur geworden, oder?
2: Ja, ich wusste gar nicht, dass ich überhaupt Ahnung von Musik habe. Und mache hier gerade mit der Atzes Rockbox und mit dem bei Radio Mixtape eine Reise in meine eigene Vergangenheit. Das tut mir so gut. Es ist Therapie und Erfüllung zugleich. Also alle Hörer, Hörerinnen machen mit mir hier nochmal eine Reise durch mein Leben.
0: Wie schön. Heute Abend gibt's wieder deine Lieblingssongs. Welcher ist denn dein allerliebster in der heutigen Sendung?
2: Ich glaube, Bob Seger, Against the Wind, ist mein Lieblingssong, weil ich musste in meinem Leben auch schon einige Widerstände überwinden. Und ich glaube, dass sich viele bei dem Song auch wiederfinden. Also Against the Wind werdet ihr bei mir in der Rockbox hören, auf jeden Fall.
0: Super, ich freue mich drauf und ich setze mich gern heute Abend auch mal wieder auf die andere Seite von Radio Mixtape und höre mir Atzes Rockbox an. Euch wünsche ich dabei jetzt schon viel Spaß.
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1: Und jetzt mit den Beach Boys. Schön, dass ihr dabei seid.

0: Ihr hört Radio Mixtape am Mittwoch und ich mag, wie doll ihr uns mögt. Zum Beispiel der Peter, der hat sich hier reingemeldet und uns erstmal erzählt, wie krass er uns findet.
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2: Die Abwechslung ist einfach nur genial. Da sind richtig, richtig tolle Lieder dabei. Ist einfach nur fantastisch. Also ich habe noch nie so einen tollen Radiosender wie euch gehabt. Also bin wirklich schwer beeindruckt von euch.
0: Das hört man sogar. Wie schön. Und sag mal, wo hörst du uns und wie?
2: Ich höre euch über mein Handy auf dem Weg zur Arbeit und von der Arbeit.
0: Ja, ich will dir nicht zu nahe treten, aber du klingst nicht so, als wenn du aus NRW kommst.
2: Das ist richtig. Ich höre euch in Erfurt über DAB, also über Handy höre ich euch. Also ich habe mir die Radio Mixtape App runtergeladen und seitdem ich die habe, höre ich die eigentlich pausenlos. Also die hat sogar heimische Sender verdrängt. Also und das will was heißen.
0: Das klingt ja alles ganz wundervoll. Du hast also nur auf uns gewartet, entnehme ich. Was hörst du denn besonders
2: genau
0: gerne?
2: Genau so ist es.
0: Welches Jahrzehnt oder bestimmte Band oder so?
2: Ich finde allgemein den Mix von euch großartig. Also ich finde 70er Jahre toll, ich finde 80er Jahre toll, 90er Jahre finde ich toll, wobei hauptsächlich eher so 70er und 80er.
0: Ja, dann erzähl allen, wie toll wir sind. Ich freue mich, wenn du so ein großer Fan bist. Möchtest du denn eine Radio Mixtape Tasse haben, zufällig?
2: Das wäre natürlich großartig.
0: Dann schicke ich dir die einfach.
2: Also, macht auf alle Fälle weiter so. Das ist ganz, ganz großartig, was ihr da habt.
0: Dankeschön.
2: Ganz, ganz super.
0: Das machen wir, dann erzähl du auch vielen Leuten davon. Und möchtest du dir denn noch was wünschen oder sollen wir einfach weiter so machen?
2: Einfach weiter so. Ganz großartig.
0: Dann wünsche ich dir noch einen ganz, ganz schönen Tag.
2: Dankeschön.
0: Und bis bald. Bleib uns erhalten.
2: Auf jeden Fall.
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0: Es ist 7.48 Uhr.
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0: Ihr hört Radio Mixtape und gleich spiele ich euch Soul Sister, einen Song, der automatisch gute Laune macht. Direkt nach dem Neuesten aus unserer Nachrichtenredaktion.
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2: Mit Danny Hoppe, guten Morgen. Bei uns in NRW laufen seit dem frühen Morgen in 8 Städten Durchsuchungen bei mutmaßlichen Rechtsextremisten. Aus Sicherheitskreisen wurde bestätigt, dass es 10 Beschuldigte geben soll. Die Ermittlungen richten sich gegen die Gruppe Jung und Stark. Auch das Bundesamt für Verfassungsschutz ist an der Aktion beteiligt. Marc Weiß hat die Einzelheiten.
3: Seit 2024 häufen sich die Gewalttaten von teilweise noch sehr jungen Neonazis im Teenageralter, zum Beispiel bei Angriffen auf Paraden zum Christopher Street Day. Das BKA war damit im vergangenen Jahr an die Öffentlichkeit gegangen. In den Berichten hieß es, dass in der rechten Szene neue Jugendgruppen in Erscheinung getreten seien, die sich zunächst im virtuellen Raum gegründet hätten. Später ging es dann ins reale Leben und hier traten die jungen Nazis vor allem als Störer und Gewalttäter bei Veranstaltungen wie dem CSD in Erscheinung. Die größte dieser Gruppe war im vergangenen Jahr Jung und Stark mit einer Anhängerzahl im mittleren dreistelligen Bereich. Gegen genau diese Gruppe richten sich die Razzien heute Morgen. Auch die Gruppe Deutsche Jugend voran ist im Visier der Ermittler. Weitere relevante Vereinigungen seien der Störtrupp sowie die Gruppe Letzte Verteidigungswelle. Mutmaßliche Angehörige dieser Gruppe stehen aktuell in Hamburg wegen mehrerer Gewalttaten vor Gericht.
2: Und jetzt weitere Meldungen im Überblick. Die US-Armee setzt ihren neuen Einsatz in der Straße von Hormuz aus, nur einen Tag, nachdem sie ihn begonnen hatte. Das hat US-Präsident Trump auf seiner Plattform Truth Social angekündigt. Es seien große Fortschritte auf dem Weg zu einem vollständigen Abkommen mit dem Iran erzielt worden. Jugendliche wollen bei Social Media keine Verbote, sondern stattdessen einen besseren Schutz. Das zeigt eine neue UNICEF-Umfrage. Ein Verbot für unter 16-Jährige halten nur 10% der befragten Jugendlichen für sehr sinnvoll. Stattdessen fordern sie bessere Inhaltsfilter und die schnellere Löschung ungeeigneter Inhalte. Auch der dritte Castortransport aus Jülich ist ohne Probleme über die Bühne gegangen. Der mit Atommüll beladene Schwerlasttransporter hat am frühen Morgen das Zwischenlager in Ahaus erreicht. Das hat die Polizei bestätigt. Auch diesmal gab es wieder mehrere Protestaktionen von Atomkraftgegnern. Künstliche Intelligenz ist inzwischen voll in unserem Alltag angekommen. Das unterstreicht jetzt auch nochmal eine Umfrage, die die Krankenkasse Pronova BKK jetzt vorgelegt hat. Denn demnach unterhalten sich rund 40% der jungen Erwachsenen in Deutschland lieber mit der KI als mit der Familie. Und 70% der unter 30-Jährigen sagen, KI-Chatbots seien wertvolle Gesprächspartner für einsame Menschen. Die Krankenkasse sieht darin eine klare Gefahr. Sie warnt, die KI bleibe ein System ohne eigenes Empfinden und ersetze keine echten Beziehungen. Soziale Fähigkeiten könnten verarmen, wenn man die KI menschlichen Gesprächen vorziehe.
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2: Es fühlt sich heute eher nach Herbst an. Über fast ganz NRW kommt gerade Regen runter und auch über den Tag verteilt sind immer wieder Schauer möglich. Auch Gewitter mit Starkregen sind nicht ausgeschlossen. Dazu liegen die Höchstwerte nur noch bei 9 Grad in Herford und 10 Grad in Emmerich.
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2: Hier dauert's am längsten A2 Hannover-Dortmund zwischen Ostwestfalen-Lippe und Gütersloh 12 Kilometer, da kommt eine Stunde drauf. Nochmal die A2 jetzt Dortmund-Oberhausen zwischen Gladbeck-Ellinghorst und Kreuz-Oberhausen 9 Kilometer plus 42 Minuten. Und noch die A57 Krefeld-Köln zwischen Dreieck-Neuss-Süd und Köln-Bickendorf 15 Kilometer, das dauert 47 Minuten länger.
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0: Und jetzt mit Musik aus Belgien und aus den 80ern. Schönen guten Morgen mit uns.

0: einfach nur ein super schöner Song hier bei Radio Mixtape. Bright Eyes ist das. Ich geb's zu, ich mache auch oft und gerne mal Handyfotos. Aber mich nervt's vor allem im Fitnessstudio, dass da alles fotografiert werden muss bei den anderen. Und beim Essen finde ich es auch sehr überflüssig, ist aber in Restaurants mittlerweile gang und gäbe. Und Restaurantbesitzer, die nervt das auch. In Oldenburg gibt's deswegen ein Restaurant, bei dem man Rabatt auf die Bestellungen bekommt, wenn man sein Handy dafür komplett in der Tasche lässt. Und dann gibt's auch noch besondere Gläser in manchen Kneipen, Stefan Rejek.
1: Ist auf den ersten Blick wie ein normales Bierglas, aber unten am Boden ist eine kleine Ecke ausgefräst und dadurch bleibt das Glas nur dann stehen, wenn das Handy als Stütze darunter liegt. Bedeutet entweder halt handyfreies Ambiente oder man muss eben das Bier exen, wenn man unbedingt ans Handy will.
0: Das ist sehr kreativ. Danke Stefan, wie sieht's bei euch aus mit Handys im Restaurant? Braucht ihr ein Offline-Glas oder lasst ihr das sowieso einfach immer in der Tasche? Sagt's mir gerne auch als Sprachnachricht.
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0: Das Biopic über Michael Jackson läuft ja gerade im Kino nicht ganz unumstritten. Da ist wohl ziemlich viel weggelassen worden der Realität. Ich gucke ihn mir morgen an im Kino tatsächlich und dann kann ich euch am Freitag erzählen, wie es war.
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1: Und jetzt mit Angel Sunshine von Bill Withers aus den 70ern. Sein erster großer Hit und die berühmte Stelle, wo er I know, I know, I know singt, war eigentlich mal als Platzhalter gedacht. Falls ihm noch ein besserer Text einfällt, ist aber offensichtlich so geblieben.

0: finde ja, mehr 80er geht nicht. Fiction Factory feels like heaven hier bei Radio Mixtape. Als ich heute Morgen mal rausgeguckt habe, da war es ordentlich verregnet, aber es soll im Laufe des Tages besser werden. In Köln, Düsseldorf und im Ruhrgebiet lässt der Regen nach. Auch in Dortmund, Essen und Bochum bleibt zwar erst noch wolkig, später wird es aber freundlicher. Richtung Münsterland und Niederrhein ist es trockener. Im Sauerland und in Teilen von Siegen-Wittgenstein sind noch einzelne Schauer möglich. Die Temperaturen, die liegen überall in NRW zwischen 13 und 16 Grad.
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0: ja einer der wenigen Songs auf diesem Planeten, die ich unendlich hören kann und den ich mir einfach nicht leid höre. Extreme More Than Words, übrigens mein allererstes Konzert Extreme. Da war ich 13 in Dortmund, ich weiß es wie gestern.
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0: The Cranberries, die Walker Brothers und Aha, alle mit dabei gleich hier nach 9 bei Radio Mixtape, aber erstmal das Neueste.
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2: Mit Danny Hoppe, guten Morgen. In mehreren Bundesländern läuft seit dem frühen Morgen eine Razzia gegen die rechte Szene. Bei uns in NRW gibt es Durchsuchungen in 8 Städten, das hat das Bundeskriminalamt bestätigt. Und auch in 11 weiteren Bundesländern gibt es demnach Einsätze bei mutmaßlichen Rechtsextremisten. Rund 50 Objekte werden durchsucht. Die Ermittlungen richten sich vor allem gegen die rechte Gruppe Jung und Stark. Marc Weiß aus dem News-Team, was weiß man über die Gruppe?
3: Ja, die Gruppe war einige Zeit so ein bisschen unter dem Radar, weil die Mitglieder wahrscheinlich extrem jung sind. Das sind größtenteils Teenager. Laut BKA gibt es seit ein paar Jahren dieses Phänomen, dass sich rechtsextreme Jugendliche erstmal im Netz zusammenschließen und da auch austauschen. Und erst nach einiger Zeit werden dann öffentliche Aktionen geplant. Bei Jung und Stark sollen das vor allem Angriffe auf CSD-Paraden gewesen sein. Und diese Gruppe gilt als die aktuell größte ihrer Art. Man geht von ein paar hundert Mitgliedern aus, wie gesagt, die meisten davon im Teenageralter.
2: Danke, Marc. Und jetzt weitere Meldungen im Überblick. Im Iran-Krieg hat US-Präsident Trump den Einsatz in der Straße von Hormuz nach nur einem Tag schon wieder gestoppt. Man wolle prüfen, ob ein Abkommen mit dem Iran abgeschlossen werden könne, schrieb er auf seiner Plattform True Social. Es gebe große Fortschritte. Das vom Hunter-Virus betroffene Kreuzfahrtschiff darf einen Hafen auf den Kanarischen Inseln anlaufen. Das hat das spanische Gesundheitsministerium angekündigt. Man habe sich hier mit der Weltgesundheitsorganisation abgestimmt. Bisher sind 3 Passagiere gestorben. Die WHO geht aktuell von 7 Erkrankungen aus. Der FC Arsenal steht als erstes Team im Finale der Champions League. Der Tabellenführer der Premier League setzte sich am Abend mit 1:0 gegen Atletico Madrid durch. Heute Abend müssen dann noch die Bayern im Halbfinalrückspiel gegen Paris Saint-Germain ran. Das Hinspiel in Paris hatten sie mit 4:5 verloren. Das Landgericht Köln befasst sich gleich mit einem Legionellenausbruch vor 6 Jahren in der Kölner Uniklinik. 3 Menschen kamen damals ums Leben. Angeklagt ist ein ehemaliger Mitarbeiter. Frank Waltl in Köln, der Mann soll bei der Techniküberwachung geschlammt haben.
4: Ja, der Angeklagte war als Bereichsleiter für die Klima- und Lüftungstechnik an der Uniklinik Köln zuständig. Laut Anklage hat der heute 60-Jährige im Frühjahr 2020 eine Kühlanlage wieder in Betrieb genommen, ohne vorgeschriebene Hygienechecks. Dadurch sollen sich gefährliche Legionellen im Wasser gebildet haben. Über die Lüftung gelangten die Keime dann ins Bettenhaus. 6 Patienten erkrankten an einer schweren Lungenentzündung. 3 von ihnen starben. Und laut Staatsanwaltschaft hätte der Mann das Risiko kennen und verhindern müssen.
2: Danke, Frank.
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2: Es fühlt sich heute eher nach Herbst an. Über fast ganz NRW kommt gerade Regen runter und auch über den Tag verteilt sind immer wieder Schauer möglich. Auch Gewitter mit Starkregen sind nicht ausgeschlossen. Dazu liegen die Höchstwerte nur noch bei 9 Grad in Herford und 10 Grad in Emmerich.
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2: Hier dauert's am längsten A2 Hannover-Dortmund zwischen Ostwestfalen-Lippe und Kreuz-Bielefeld. 11 Kilometer, da kommt eine Stunde drauf. Nochmal die A2 jetzt Dortmund-Oberhausen zwischen Gladbeck-Ellinghorst und Kreuz-Oberhausen. 9 Kilometer, 41 Minuten extra. Und noch die A3 Oberhausen-Köln zwischen Mettmann und Leverkusen-Zentrum. 16 Kilometer macht 38 Minuten mehr.
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0: Mir kann heute gar niemand was. Ich habe nämlich tatsächlich mal geschafft, bei meiner Frühstücksmango den absolut perfekten Zustand zu erreichen. Ich weiß nicht, ob ihr das kennt. Entweder ist die Mango steinhart oder die Mango ist schon fast vergammelt. Aber nie ist die Mango richtig. Heute war sie es, deswegen ist das mein Tag. Schön, dass ihr dabei seid. Goodbye.

0: The sun always shines on TV. Aha, ist das hier bei Radio Mixtape.
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0: Ja, jeder von uns hat doch diesen einen Song, der irgendwie auf jeder Playlist ist oder bei jeder Party gespielt werden muss für die gute Laune. Oder der vielleicht sogar auch ein bisschen traurig ist und einen an eine ganz bestimmte Situation in seinem Leben erinnert. Und genau diese Songs, die möchte ich von euch wissen. Welche Songs sind das? Was gehört auf den Soundtrack eures Lebens? Verratet es mir gerne als WhatsApp-Sprachnachricht über die 0800 65 75 85 0, wenn ihr möchtet. Und wenn ihr auch möchtet, dann bekommt ihr dafür eine Radio-Mixtape-Tasse. Die ist wirklich sehr, sehr schön, macht sich gut im Schrank und da kann man sehr gut seinen Morgenkaffee draus trinken. Also meldet euch bei mir rein und verratet mir euren Song.
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1: Und jetzt mit einem richtig schönen, lange nicht mehr gehörten Song von Brad, Everything I Own 1972.

0: Das sind Barbara Streisand und Barry Gibb natürlich von den Bee Gees hier bei uns.
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0: Ja, die Natur draußen saugt sich ja aktuell mit Wasser voll. Muss auch mal sein, damit der Garten wieder schön wird. Wir haben den Gartenprofi Katrin Iskam ja hier bei Radio Mixtape. Sie ist Garteninfluencerin aus Leidenschaft. Im Moment ist sie auch mit ihrem Programm Gärtnern ohne viel Geschiss auf Tour. Und da hilft sie uns auf die Sprünge.
2: Ja, das kann man so sagen, obwohl mein Bühnenprogramm jetzt nicht nur mit dem Garten zu tun hat. Ich nehme natürlich auch die Nachbarn mit auf die Schippe. Ich meine, es kann ja der Frommste nicht in Frieden leben, wenn es dem Nachbarn nicht gefällt. Und die Männer sind natürlich auch ein großes Thema, denn nicht jeder darf zu Hause seine Gartenideen einfach so mal umsetzen. Aber ansonsten, ja, nimmt jeder was auch zum Thema Garten mit nach Hause und geht mit einer Grinsebacke am Ende des Abends von dannen.
0: Ja, Gartenprofi Katrin Iskam ist aktuell auf Tour, im August auch wieder in NRW. Und hier bei Radio Mixtape gibt's von Katrin auch jede Woche eine aktuelle To-Do-Empfehlung für euren Garten. Immer freitags eine neue Folge.
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0: Gleich nach 10 spiele ich euch Sandra Maria Magdalena hier bei Radio Mixtape und ihr kommt nie drauf, wer bei Sandra mal Schlagzeug gespielt hat. Verrate ich euch aber erstmal die neuesten Infos.
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2: Mit Danny Hoppe, guten Morgen. Seit dem frühen Morgen läuft eine große Razzia gegen die rechte Szene und inzwischen wird immer deutlicher, das Ausmaß ist groß. Die Bundesanwaltschaft lässt rund 50 Objekte in 12 Bundesländern durchsuchen. 600 Beamte sind im Einsatz. Bei uns in NRW finden Razzien in Bochum, Duisburg, Essen, Mülheim, Oberhausen, dem Hochsauerlandkreis und in den Kreisen Mettmann und Minden-Lübbecke statt. Die Maßnahmen richten sich gegen die rechten Gruppen Jung und Stark und Deutsche Jugend voran. Marc Weiß aus dem News-Team, was genau sind das für Gruppen?
3: Also laut BKA sind die Gruppen sehr ähnlich. In beiden sollen vor allem sehr junge Rechtsextreme organisiert sein, also teilweise wirklich im Teenageralter. Angefangen hat das 2024 wohl, da gab es die Gruppen zunächst nur online. Man tauschte sich da in Chats aus, plante da aber schon reale Aktionen für später. Die gab es dann auch im Fall beider Gruppen. Es soll Angriffe auf Veranstaltungen gegeben haben, vor allem auf CSD-Paraden und allgemein auf linke Gruppierungen. Teilweise wurde da gestört, es soll aber auch schwere Gewalttaten gegeben haben. Als Deckmantel wurde oft auch behauptet, man tue etwas gegen Pädophilie, sagt das BKA. Daraufhin wurden dann Personen attackiert, die die Gruppen als pädophil definiert hatten. Und beide sind inzwischen bundesweit vernetzt und haben jeweils über 100 Mitglieder. Gegen 36 Personen wird konkret ermittelt. Sie sollen Mitglieder der Gruppen sein, teilweise wohl auch Anführer.
2: Danke, Marc. Und jetzt weitere Meldungen im Überblick. Die US-Armee setzt ihren Einsatz in der Straße von Hormuz nach nur einem Tag schon wieder aus. Das hat US-Präsident Trump auf seiner Plattform Truth Social angekündigt. Es seien große Fortschritte auf dem Weg zu einem vollständigen Abkommen mit dem Iran erzielt worden. Fast 3000 Zollbeamte kontrollieren seit dem frühen Morgen Paketzusteller in ganz Deutschland. Es geht um Schwarzarbeit und illegale Beschäftigung. Das hat die Generalzolldirektion mitgeteilt. Kontrolliert werde vor allem in großen Depots und Verteilzentren. Auch der dritte Castor-Transport aus Jülich ist ohne Probleme über die Bühne gegangen. Der mit Atommüll beladene Schwerlasttransporter hat am frühen Morgen das Zwischenlager in Ahaus erreicht. Das hat die Polizei bestätigt. Auch diesmal gab es wieder mehrere Protestaktionen von Atomkraftgegnern. Spätestens seit dem Fall Fernandes-Ulmen ist der Begriff Deepfakes auch der breiten Öffentlichkeit bekannt. Und auch Italiens Ministerpräsidentin Meloni ist schon mehrmals Opfer von KI-generierten Fotos geworden. Jetzt geht sie in die Offensive und warnt auf X, Deepfakes seien gefährlich, denn sie könnten jeden täuschen, manipulieren und treffen. Was heute ihr passiere, könne morgen jedem passieren. Von ihr selbst seien momentan diverse falsche Bilder im Umlauf, schreibt Meloni. Und eins davon hat sie jetzt selbst veröffentlicht. Es zeigt sie in Unterwäsche. Sie müsse anerkennen, dass derjenige, der es erstellt habe, sie zumindest in diesem Fall sogar deutlich verbessert habe. Dann wird sie wieder ernst. Sie könne sich verteidigen, viele andere aber nicht. Deshalb sei es wichtig, solche Fotos erst zu prüfen und sie erst dann zu glauben.
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2: Es ist richtig ungemütlich heute. Fast in ganz NRW kommt gerade Regen runter und daran ändert sich heute auch nicht so viel. Wir müssen den ganzen Tag immer wieder mit Schauern rechnen. Vereinzelt sind auch Gewitter möglich. Erst zum Abend wird's dann trockener. Die Höchstwerte liegen bei 9 Grad in Dortmund und 10 Grad in Aachen.
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2: Hier dauert's am längsten. A2 Hannover-Dortmund zwischen Ostwestfalen-Lippe und Kreuz-Bielefeld. 9 Kilometer, da kommt eine Stunde drauf. A2 Dortmund-Oberhausen zwischen Gladbeck-Ellinghorst und Kreuz-Oberhausen 10 Kilometer plus 51 Minuten. Und noch die A52 Roermond-Düsseldorf zwischen Kreuz-Mönchengladbach und Kreuz-Nersen 6 Kilometer macht 42 Minuten mehr.
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0: Und ihr werdet es mir nicht glauben, aber Atze Schröder hat bei einem Star der 80er mal Schlagzeug gespielt. Erzählt er uns gleich mehr von hier bei Radio Mixtape.

0: Das ist kein Scherz, Leute. Atze Schröder hat bei diesem Lied mal Schlagzeug gespielt, oder Atze?
1: Ja, ich habe bei Sandra Cretu eine Tournee als sehr junger Musiker mitgespielt. Und ich saß da mit langen Haaren und Schnäuzer, der so an den Seiten auch runterging, wie Jason ging hinterm Schlagzeug. Und hab dann I'll Never Be Maria Magdalena und Co. habe ich Schlagzeug gespielt in den Großdiskotheken dieser Republik und hab sehr viel gelernt.
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0: Ja, und das, was er da gelernt hat, das erzählt er uns heute Abend doch wieder in seiner Rockbox. Mittlerweile schon zum 5. Mal. Also du bist jetzt komplett Moderator und Musikredakteur geworden, oder?
1: Ja, ich wusste gar nicht, dass ich überhaupt Ahnung von Musik habe und mach hier gerade mit der Atzes Rockbox und mit dem bei Radio Mixtape eine Reise in meine eigene Vergangenheit. Das tut mir so gut, es ist Therapie und Erfüllung zugleich. Also alle Hörer, Hörerinnen machen mit mir hier nochmal eine Reise durch mein Leben.
0: Welcher ist denn dein allerliebster Song in der heutigen Sendung ab 18 Uhr?
1: Ich glaube Bob Seger, Against the Wind, ist mein Lieblingssong, weil ich musste in meinem Leben auch schon einige Widerstände überwinden. Und ich glaube, dass sich viele bei dem Song auch wiederfinden. Also Against the Wind werdet ihr bei mir in der Rockbox hören, auf jeden Fall.
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Das ist die großartige Dinah Ross hier bei uns bei Radio Mixtape. 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
1: Das bin ich und ich freue mich, dass ihr mit dabei seid.

0: Ihr seid bei Radio Mixtape und bei diesem Song hier kriege ich immer eine Gänsehaut. Red Hot Chili Peppers, Under the Bridge. Das ist tatsächlich auch die einzige Band, die schon immer meine Lieblingsband ist und von der ich mal ein Buch gelesen habe, nämlich die Autobiografie von dem Sänger Anthony Kiedis. Da geht's um seine Drogensucht unter anderem und genau darum geht's auch in Under the Bridge. Da verarbeitet er die. Also nochmal richtig zuhören, wisst ihr Bescheid.
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0: aufgeregt. Es gibt jetzt bei Radio Mixtape die absolute Premiere. Und zwar die neue Single von den Rolling Stones, heißt In the Stars und ist weltweit seit dem Abend erst draußen. Also der erste veröffentlichte Track von ihrem im Juli erscheinenden neuen Album Foreign Tongues. Zuerst gehört hier bei uns.
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0: absoluter Power-Klassiker gleich hier bei Radio Mixtape. Toto, Hold the Line, spiele ich euch direkt nach dem Neuesten aus unserer Nachrichtenredaktion.
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2: Mit Danny Hoppe, guten Tag. Seit dem Morgen läuft eine große Razzia gegen die rechte Szene. In 12 Bundesländern gibt es Durchsuchungen, auch bei uns in NRW. Der Generalbundesanwalt geht gegen 36 junge mutmaßliche Rechtsextremisten vor. Sie sollen wichtige Mitglieder der Gruppen Jung und Stark und Deutsche Jugend voran sein. Beide Gruppen sollen hinter gewalttätigen Angriffen auf Linke und mehrere CSD-Paraden stecken. Bundesjustizministerin Hubig sagte vorhin, Rechtsextremismus sei die größte Gefahr, die Deutschland von innen drohe. Marc Weiß hat mehr dazu.
3: Was Hubig besonders große Sorgen macht, ist die offenbar wachsende Begeisterung für rechte Gruppen unter Jugendlichen. Beide Gruppen, gegen die es heute Razzien gab, haben bundesweit viele jugendliche Mitglieder, teilweise im Teenageralter. Die Gruppen haben laut BKA 2024 als reine Online-Netzwerke begonnen, sollen in dieser frühen, rein digitalen Phase aber schon Aktionen für die reale Welt geplant haben. Die fanden später auch statt. Es gab teilweise gewalttätige Attacken auf CSD-Besucher, politisch Andersdenkende und immer wieder auch auf Pädophile. Den meisten Beschuldigten wirft die Bundesanwaltschaft vor, Rädelsführer der Gruppen zu sein. Gegen 8 von ihnen wird auch wegen gefährlicher Körperverletzung ermittelt. Vor genau einem Jahr war mit der letzten Verteidigungswelle schon eine mutmaßliche Zelle von jugendlichen Rechtsextremen zerschlagen worden. Die Gruppe soll potenziell tödliche Anschläge auf Linke und Geflüchtete verübt und weitere bereits geplant haben.
2: Und jetzt weitere Meldungen im Überblick. Seit Mitternacht gilt eine vom ukrainischen Präsidenten Selenskyj einseitig ausgerufene Feuerpause. Russland scheint sich daran aber nicht gebunden zu fühlen. Die Ukraine wirft Moskau vor, mehr als 100 Drohnen und 3 Raketen abgefeuert zu haben. Russland selbst hat ab Freitag eine 2-tägige Waffenruhe ausgerufen. Jugendliche wollen bei Social Media keine Verbote, sondern stattdessen einen besseren Schutz. Das zeigt eine neue UNICEF-Umfrage. Ein Verbot für unter 16-Jährige halten nur 10% der befragten Jugendlichen für sehr sinnvoll. Stattdessen fordern sie bessere Inhaltsfilter und die schnelle Löschung ungeeigneter Inhalte. Die Hotelnachfrage rund um die Fußball-WM hält sich in den USA bisher offenbar in Grenzen. Das hat der amerikanische Hotelverband mitgeteilt. Die WM sei bisher noch nicht der erhoffte Tourismusmagnet. Als mögliche Gründe dafür nennt der Verband Visa-Hürden und geopolitische Bedenken. Die Paketbranche hat nicht gerade den besten Ruf. Immer wieder gibt es Fälle, in denen die Fahrer ausgebeutet werden. Und deshalb führt der Zoll seit dem Morgen bundesweite Kontrollen bei Paketzustellern durch. Dabei geht es unter anderem um Schwarzarbeit und illegale Beschäftigung. Fast 3000 Beamte schauen sich vor allem in großen Depots und Verteilzentren um, also dort, wo viele Fahrer und Zusteller sind. Das hat die Generalzolldirektion bestätigt. Man stelle immer wieder fest, dass der gesetzliche Mindestlohn unterlaufen werde. Zum Beispiel, weil Überstunden nicht bezahlt würden oder auch nicht die Zeiten für die Beladung der Fahrzeuge. Dazu würden oft Subunternehmen eingesetzt, um Steuern zu hinterziehen oder keine Sozialversicherungsbeiträge zu zahlen, heißt es. Bundesfinanzminister Klingbeil sagte, Ziel der Kontrolle sei es, Menschen vor Ausbeutung zu schützen.
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2: Es ist richtig ungemütlich heute. Fast in ganz NRW kommt gerade Regen runter und daran ändert sich heute auch nicht so viel. Wir müssen den ganzen Tag immer wieder mit Schauern rechnen. Vereinzelt sind auch Gewitter möglich. Erst zum Abend wird es dann trockener. Die Höchstwerte liegen bei 9 Grad in Dortmund und 10 Grad in Aachen.
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2: Hier dauert es am längsten A2 Hannover-Dortmund zwischen Bielefeld-Ost und Kreuz-Bielefeld 7 Kilometer, da kommen 36 Minuten drauf. Nochmal die A2 jetzt Dortmund-Oberhausen zwischen Dreieck-Bottrop und Kreuz-Oberhausen 8 Kilometer, macht auch 36 Minuten mehr. Und noch die A52 Römmert-Düsseldorf zwischen Kreuz-Mönchengladbach und Kreuz-Nersen 6 Kilometer plus 35 Minuten.
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0: Und ihr seid Radio Mixtape-Fan, dann sagt's mir über die 0800 65 75 85 0. Ich freue mich, wenn ihr mir verratet, wie und wo ihr uns hört.

0: Das ist Living in a Box hier bei Radio Mixtape am Mittwoch.
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0: Ja, bei uns hat sich Peter reingemeldet und Peter rastet komplett aus.
2: Die Abwechslung ist einfach nur genial. Da sind richtig, richtig tolle Lieder dabei. Ist einfach nur fantastisch. Also ich habe noch nie so einen tollen Radiosender wie euch gehabt. Also bin wirklich schwer beeindruckt von euch.
0: Das hört man sogar. Wie schön. Und sag mal, wo hörst du uns und wie?
2: Ich höre euch über mein Handy auf dem Weg zur Arbeit und von der Arbeit.
0: Ja, ich will dir nicht zu nahe treten, aber du klingst nicht so, als wenn du aus NRW kommst.
2: Das ist richtig. Ich höre euch in Erfurt über DAB, also über Sandy höre ich euch. Also ich habe mir die Radio Mixtape App runtergeladen und seitdem ich die habe, höre ich die eigentlich pausenlos. Also die hat sogar heimische Sender verdrängt. Also, und das soll was heißen.
0: Das klingt ja alles ganz wundervoll. Du hast also nur auf uns gewartet, entnehme ich. Was hörst du denn besonders
2: genau
0: gerne?
2: So ist es.
0: Welches Jahrzehnt oder bestimmte Band oder so?
2: Ich finde allgemein den Mix von euch großartig. Ich finde 70er Jahre toll, ich finde 80er Jahre toll, 90er Jahre finde ich toll, wobei hauptsächlich eher so 70er und 80er.
0: Ja, dann erzähl allen, wie toll wir sind. Ich freue mich, wenn du so ein großer Fan bist. Möchtest du denn eine Radio Mixtape-Tasse haben, zufällig?
2: Das wäre natürlich großartig.
0: Dann schicke ich dir die einfach.
2: Also, macht auf alle Fälle weiter so. Das ist ganz, ganz großartig, was ihr da habt.
0: Dankeschön.
2: Ganz, ganz super.
0: Das machen wir, dann erzähl du auch vielen Leuten davon. Und möchtest du dir denn noch was wünschen oder sollen wir einfach weiter so machen?
2: Einfach weiter so. Ganz großartig.
0: Dann wünsche ich dir noch einen ganz, ganz schönen Tag.
2: Dankeschön.
0: Und
2: den
0: bis bald. Bleib uns erhalten.
2: Auf jeden Fall.
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1: Und jetzt mit dem Song, der aus Langeweile einen Hit gemacht hat. Eric Clapton hat nämlich drauf gewartet, wie sich seine damalige Freundin und spätere Ehefrau Patti Boyd fertig gemacht hat. Und dabei ist ihm wohl dieser Song hier eingefallen.

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0: Und wir sind dafür da, um euch Bilder in den Kopf zu zaubern. Es ist ja so, dass wenn man bestimmte Songs hört und man sich dann an bestimmte Situationen erinnert, dann denkt man doch, oh Mann, da bin ich doch so und so rumgerannt. Oder ach guck mal, da habe ich doch vorm Radio gesessen und genau darauf gewartet. Und so ging es auch Bettina aus Paderborn, hat sie mir erzählt, mit einem ganz bestimmten Lied. Und zwar mit 99 Luftballons von Nena. Da hat sie ewig drauf gewartet und dann das.
2: Ich erinnere mich noch gut an eine Situation. Da waren die 99 Luftballons ganz, ganz groß im Rennen und die habe ich aufgenommen. Ich habe da eine ganze Woche drauf gewartet. Immer samstags kamen die Charts und ich habe da mit meinem Kassettenrekorder gesessen und die 99 Luftballons aufgenommen und war so happy, dass ich das dann auch hatte und habe auf Stopp gedrückt und dann kam dieses schöne, langsame Ende und das habe ich nicht mehr aufgenommen. Und dann musste ich wieder eine Woche warten, bis das wieder gespielt wurde. Daran habe ich eine ganz, ganz große, intensive Erinnerung.
0: Wir spielen es auf jeden Fall bis zum Schluss und wir spielen es aus und niemand redet hier rein. Also für Bettina 99 Luftballons von Nena.
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0: mag ich, weil es so grooved. Eruption One-Way-Ticket hier bei Radio Mixtape. Und mein Kollege Stefan Kaiser ist schon da. Der übernimmt ja hier ab 12 im Studio. Und ich habe es schon erzählt, Stefan, Fotos vom Essen machen mit dem Handy im Restaurant, nie verstanden. Du bist aber Fan, oder wie?
1: Oh Mann, jetzt hast du mich aber erwischt, Lissi. Naja, schon, ne? So ein schönes Foto machen, komm. Und es muss ja nicht unbedingt gepostet werden, aber so für meine private Sammlung. Noch einen Filter drüber legen, damit das Essen noch so ein bisschen noch netter aussieht. Nein, also muss ich schon zugeben. Aber es gibt ja sogar, um wirklich schöne Kommunikation im Restaurant nicht zu gefährden, Gadgets, die genau das verhindern wollen. Da hat es jetzt ein Berliner Restaurant gegeben, die haben mal so ein bisschen knallharte Spielregeln aufgestellt. Gucken wir gleich mal, was es damit auf sich hat. Und dann stellen wir genau wie bei dir die neue Single der Rolling Stones vor. Die ist ja ganz weltweit exklusiv erschienen. Wir erfüllen viele Hörerwünsche, zum Beispiel von Peter aus Aachen, der hat sich Falco gewünscht. Oder Björn aus Köln, der wird gleich mit Kids in America von Kim Wilde erfreut. Und mal gucken, was uns noch so alles einfällt.
0: Das klingt doch sehr, sehr gut. Viel Spaß, Stefan, ab 12.
1: Ja, danke schön. Und einen schönen Feierabend, Lissi.
0: Dankeschön.

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9: Danke für den gemeinsamen Vormittag. Ich bin Lissy Ischak und mache jetzt Platz im Studio für Stefan Kaiser. Bis morgen und jetzt das Neueste.
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11: Mit Danny Hoppe, guten Tag. Weltweit wird über Social-Media-Verbote für Kinder und Jugendliche diskutiert. Nur die, die es betrifft, kommen eher selten zu Wort, findet auch das Kinderhilfswerk UNICEF. Es hat deshalb selbst mal Jugendliche befragt, was sie von Social-Media-Verboten halten. Und die Meinung der 14- bis 16-Jährigen ist eindeutig, die Mehrheit von ihnen will keine Verbote, sondern einen besseren Schutz auf digitalen Plattformen. Marc Weiß hat die Infos.
12: UNICEF hat knapp über 1000 Jugendliche repräsentativ befragen lassen. Ein Social-Media-Verbot für unter 16-Jährige wird klar abgelehnt. Nur 10% halten das für sinnvoll. Ein Verbot für unter 14-Jährige kommt deutlich besser an. Hier sagt über die Hälfte der Jugendlichen, dass das sinnvoll sein könnte. Allerdings glauben fast 90%, dass ein solches Verbot nichts bringen würde, weil betroffene Jugendliche es umgehen könnten, entweder über geteilte Geräte oder den Wechsel zu anderen Plattformen. Die Nachteile und Gefahren von Social Media sind den Jugendlichen laut Studie dabei durchaus klar. 74% sagen, dass sie auf Social Media oft das Gefühl für die Zeit verlieren. Als größte Risiken werden außerdem Mobbing, Hass, Beleidigungen und Fake News genannt. Und hier wünschen sich die Jugendlichen Schutz statt Verbot. Über 80% sprechen sich für bessere Inhaltsfilter und die schnelle Löschung unpassender Inhalte aus. Außerdem werden Schutzeinstellungen wie eingeschränkter Kontakt durch Fremde gefordert.
11: Und jetzt weitere Meldungen im Überblick. Am Morgen hat es eine bundesweite Großrazzia gegen die rechte Szene gegeben. Im Fokus des Generalbundesanwalts stehen 36 junge mutmaßliche Rechtsextremisten. Sie sollen wichtige Mitglieder der rechten Gruppen Jung und Stark und Deutsche Jugend voran sein. Ihnen werden Gewalttaten gegen politische Gegner vorgeworfen. Nach dem Hantavirus-Ausbruch auf einem Kreuzfahrtschiff haben Labortests in Südafrika bestätigt, es hat eine Mensch-zu-Mensch-Übertragung stattgefunden. Das ist nach Angaben der Weltgesundheitsorganisation in seltenen Fällen möglich. Das betroffene Kreuzfahrtschiff soll jetzt einen Hafen auf den Kanarischen Inseln anlaufen. Fast 3000 Zollbeamte kontrollieren seit dem frühen Morgen Paketzusteller in ganz Deutschland. Es geht um Schwarzarbeit und illegale Beschäftigung. Das hat die Generalzolldirektion mitgeteilt. Kontrolliert werde vor allem in großen Depots und Verteilzentren. Künstliche Intelligenz ist inzwischen voll in unserem Alltag angekommen. Das unterstreicht jetzt auch noch einmal eine erstaunliche Umfrage, die die Krankenkasse Pronova BKK jetzt vorgelegt hat. Denn demnach unterhalten sich rund 40% der jungen Erwachsenen in Deutschland lieber mit der KI als mit der Familie. Und 70% der unter 30-Jährigen sagen, KI-Chatbots seien wertvolle Gesprächspartner für einsame Menschen. Die Krankenkasse sieht darin eine klare Gefahr. Sie warnt, die KI bleibe ein System ohne eigenes Empfinden und ersetze keine echten Beziehungen. Soziale Fähigkeiten könnten verarmen, wenn man die KI menschlichen Gesprächen vorziehe. Es gehe auch um Reibungen, Kritik und andere Perspektiven, denn genau daran wachse man, heißt es.
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11: Auch jetzt am Mittag kommt noch viel Regen runter und daran ändert sich heute nicht so viel. Es bleibt grau und nass. Erst zum Abend hin wird es trockener. Die Höchstwerte liegen bei 10 Grad in Witten und 11 Grad in Olpe.
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11: Hier dauert's am längsten A2 Dortmund-Oberhausen zwischen Dreieck-Bottrop und Kreuz-Oberhausen 7 Kilometer, da kommt eine halbe Stunde drauf. A4 Köln-Aachen zwischen Dreieck-Heumer und Köln-Eifeltour 6 Kilometer macht auch eine halbe Stunde mehr. Und noch die A59 Bonn-Köln zwischen Spich und Flughafen Köln-Bonn 6 Kilometer, das dauert 36 Minuten länger.
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13: M wie Mittagspause. Yo, kurz nach 12, herzlich willkommen. Wir übernehmen jetzt einfach mal so ein bisschen hier das Bötchen, das Boot. Danke an Lissi für den Vormittag. Ich bin da bis 18 Uhr, schön, dass ihr dabei seid. So, mal ganz entspannt mit Musik von ABBA und

0: So eine schöne, gute Laune-Nummer von David Garrick aus den 60ern. Dear Mrs. Appleby gleich. Die 80er mit Rick Astley. Never gonna give you up.
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0: Tja, Zeit fürs Mittagessen. Was ist das Wichtigste? Nein, nicht, dass es schmeckt. Schön muss es aussehen für Insta und Facebook. Leute, die Fotos von ihrem Essen machen. Wir sehen es jedes Mal im Restaurant. Ich schließe mich da gar nicht aus. Foodporn nennt sich sowas. Gefällt nicht jedem. Kollege Niklas Lünebach, ein Sterne-Restaurant in Berlin, hat jetzt Fotoregeln aufgestellt und direkt Stress mit einem Kunden bekommen.
2: Ja, und zwar das Sterne-Restaurant Nobelhart und Schmutzig. Die haben auf Instagram ein Foto gepostet. Zu sehen ist eine E-Mail von einem Kunden, der hat seine Reservierung storniert. Seine Begründung: er hat mitbekommen, dass er keine Fotos machen darf, andere aber schon. Also wenn du jetzt zum Beispiel Foodblogger bist oder professioneller Kritiker, dann ist das okay. Genau das fand er aber unfair.
0: Okay, und wie sind jetzt die Reaktionen auf dieses Verbot?
2: Sehr unterschiedlich. Die einen sagen, gut, es machen eh schon zu viele Fotos, ne? Deswegen eigentlich eine gute Sache. Die anderen sagen, jeder soll das machen, was er möchte. Auch andere Sterne-Restaurants haben sich dazu schon geäußert. Zum Beispiel das Roots, das ist das einzige 3-Sterne-Restaurant in Berlin. Da sagt der Restaurantleiter: wenn du die ganze Zeit am Handy hängen willst und dir das Essen komplett egal ist, dann ist das deine Sache, ne? Denen ist das egal, kannst du machen, wie du möchtest. Er sagt aber auch, man muss jetzt nicht übertreiben, und wenn es dir eben gar nicht passt und du unbedingt Fotos machen willst, dann gehst du halt woanders hin.
0: Ja, vielleicht ist es doch einfach noch wichtiger, dass es schmeckt und frisch und lecker ist. Diesen

0: Das sind die 90er mit John Bon Jovi und Blaze of Glory. Ja, und endlich ist John Bon Jovi wieder zurück. Nach seiner schweren Stimmband-OP macht er ja dieses Jahr die große Forever-Tour jetzt im Juli. 4 Shows im legendären Madison Square Garden in New York. Und für Europa sind Auftritte in England und in Dublin geplant, in Edinburgh, Dublin und London, im Wembley Stadion, das dann im August und September. Und es gibt hartnäckige Gerüchte über eine Rückkehr des Originalgitarristen Richie Sambora für diese Welttour, was unter den Bon Jovi-Fans natürlich für riesige Begeisterung sorgt. Schönen Mittag hier mit uns mit Radio Mixtape. Ich bin Stefan Kaiser. A perfect day. Hier ist Lou Reed.
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0: Welthit, weil die Frau zu spät kam. George McRae. Eigentlich war nämlich der Song Rock Your Baby für die Ehefrau von George McRae geschrieben worden. Die kam aber zu spät, wie so oft das ist. Und da hat einfach mal der Ehemann das Ganze übernommen. Wir sind Mitte der 70er und so entstand dieser Welthit. Rock Your Baby von George McRae. Ich will nicht den Ehekrach danach miterlebt haben bei den McRaes zu Hause. Stefan Kaiser hier. Schön, dass ihr dabei seid.
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0: Und wir freuen uns über eure persönlichen Geschichten zu euren Songs, die längst angestaubt irgendwo in der Ecke liegen oder immer noch top aktuell sind, auch nach so vielen Jahren noch. Kim Wilde, Anfang der 80er, Kids in America. Und den Song hat sich Björn aus Köln bei uns bestellt, hat sich gemeldet über radiomixtape.de, eine Sprachnachricht aufgesprochen. So, lieber Björn, hier kommt dein Song.
2: Hallo, hier ist der Björn und meine allererste Single war von Kim Wilde, Kids in America. Ich kann mich noch sehr gut an das Cover erinnern und ich hatte so einen Plattenspieler, der war Mono und der kam damals aus der, aus dem Ost, DDR hieß das, genau, aus der DDR. Ich weiß auch gar nicht mehr genau, wie der zu uns kam und es war sehr, sehr cool, weil der war so klein, die Single war größer als der Plattenspieler, also sehr schöne Erinnerung.
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Time, Love and Tenderness mit Michael Bolton Anfang der 90er. Wenn auch ihr gerade wie Björn aus Köln eure Lieblingssong von früher im Radio hören wollt, hier bei Radio Mixtape, einfach melden bei uns über radiomixtape.de, Sprachnachricht aufsprechen oder meldet euch unter 0800 65 75 85 0. Stefan Kaiser wünscht einen schönen Mittag jetzt mit Andy Kim aus den 70ern. Be

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0: Die Mittagspause hier mit Radio Mixtape, der Soundtrack deines Lebens. Wir haben Foreigner und die Oliver Onions für euch. Aktuelle Informationen um 13 Uhr.
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2: Mit Malte Albrecht, guten Tag. Jetzt ist es bestätigt. Nach dem Ausbruch des Hunter-Virus auf einem Kreuzfahrtschiff steht fest, dass sich Menschen gegenseitig damit angesteckt haben. Drei Passagiere, darunter eine Deutsche aus Passau, sind schon an den Folgen gestorben. Thorsten Adolfs mit weiteren Infos.
3: Die Hondius liegt seit Sonntag vor den Kapverden im Atlantik vor Anker, nachdem das Virus an Bord entdeckt wurde. Normalerweise verbreiten sich Hunter-Viren über Nagetierausscheidungen. Im aktuellen Fall handelt es sich aber um einen speziellen Virenstamm, der direkt von Mensch zu Mensch übertragbar ist. Das haben Tests in Südafrika bestätigt. Ein niederländischer Passagier verstarb schon Mitte April. Seine Frau wurde später in Johannesburg in ein Krankenhaus gebracht, wo sie ebenfalls starb. Ein britischer Passagier wird dort aktuell auf der Intensivstation behandelt. Die Behörden arbeiten jetzt mit Hochdruck daran, die Ausbreitung zu stoppen und die restlichen etwa 150 Menschen an Bord medizinisch zu versorgen. Im Moment wird untersucht, ob es Erkrankte gibt, die dringend von Bord gebracht werden müssen. Für die anderen Passagiere soll es zu den Kanarischen Inseln gehen. Es wird erwartet, dass sie dort in 3 bis 4 Tagen eintreffen werden. Dort angekommen sollen Besatzung und Passagiere untersucht, gegebenenfalls medizinisch versorgt und in ihre jeweiligen Heimatländer zurückgebracht werden. Die WHO vermutet, dass die Infektionskette von dem mittlerweile verstorbenen niederländischen Ehepaar ausging, das sich vor der Einschiffung in Argentinien noch an Land angesteckt haben könnte.
2: Und jetzt weitere Nachrichten in der Zusammenfassung. Die Umweltminister aus NRW und Brandenburg fordern ein schnelles Verbot von Einweg-E-Zigaretten. Die Geräte seien nicht nur schlecht für die Umwelt, bei falscher Entsorgung könnten sie auch Brände in Müllanlagen auslösen. Auf der Umweltministerkonferenz in Leipzig übermorgen soll die Bundesregierung deshalb zu schnellem Handeln aufgefordert werden. In der Straße von Hormus ist ein französisches Containerschiff angegriffen worden. Nach Angaben der Reederei wurden dabei mehrere Besatzungsmitglieder verletzt und in Sicherheit gebracht. Das unter maltesischer Flagge fahrende Schiff sei beschädigt worden. Wer hinter dem Angriff steckt, ist noch unklar. An den deutschen Flughäfen ist es im April deutlich ruhiger zugegangen. Laut dem Flughafenverband ADV sanken die Passagierzahlen im Vergleich zum Vorjahr um mehr als 9%. Als Gründe werden vor allem der Iran-Krieg und die Streiks bei der Lufthansa genannt. Fragen kostet nichts, sagt man. Bei ChatGPT stimmt das aber nicht so ganz. Der Entwickler OpenAI gibt in diesem Jahr rund 50 Milliarden Dollar aus. Das sind etwa 43 Milliarden Euro. Und zwar allein für Rechenleistung. Das hat jetzt zum ersten Mal ein Topmanager bestätigt. Die Zahl zeigt, künstliche Intelligenz ist extrem teuer, vor allem weil die Technik noch am Anfang steht und ständig weiterentwickelt wird. Und OpenAI plant noch mehr. In den nächsten Jahren soll insgesamt mehr als 1 Billion Dollar in KI-Infrastruktur fließen. ChatGPT hatte vor ein paar Jahren den aktuellen KI-Boom ausgelöst. Inzwischen gibt es aber starke Konkurrenz, zum Beispiel durch Google Gemini oder das KI-Unternehmen xAI von Tech-Milliardär Elon Musk.
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2: Viele Wolken und Regen bestimmen das Bild. Im Süden und Osten können am Nachmittag auch Gewitter dabei sein. Zum Abend wird es dann trockener. Das Ganze bei höchstens 10 Grad in Gelsenkirchen und 11 Grad in Kerpen. Morgen viele Wolken und ab dem Nachmittag ein paar Schauer.
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2: Und das sind die Staus ab 38 Minuten Zeitverlust. Da haben wir zuerst die A1 Münster-Köln zwischen Kamener Kreuz und Schwerte 12 Kilometer, 38 Minuten obendrauf. A4 Olpe-Aachen zwischen Kreuz Köln-Ost und Köln-Eiffeltor 10 Kilometer, 56 Minuten. Und A30 Bad Oeynhausen-Rheine zwischen Bissendorf und Osnabrück-Hellern 7 Kilometer, 49 Minuten.
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0: Hallo, Stefan Kaiser hier. Vielleicht können wir mit diesem launigen Song dem gerade etwas eingebrochenen Wetter ein bisschen auf die Sprünge helfen, dass das mal wieder zu Potte kommt. Little Eva, The Locomotion aus den 60ern. Everybody.

0: Ich habe jetzt die ganze Zeit überlegt, jetzt ist es mir gerade eingefallen, vor einer Sekunde, der Film dazu von den Oliver Onions, die haben den Titelsong gemacht zu Zwei Himmelhunde auf dem Weg zur Hölle mit Bud Spencer und Terence Hill, die beiden Italiener Oliver Onions, Flying Through the Air.
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0: So, bei Foreigner, da ist ja auch einiges los, weil die Herrschaften feiern gerade ihr 50-jähriges Bestehen mit einer riesigen Welttournee. 90 Shows spielen die da im Sommer und eine auch in Nordrhein-Westfalen. Haha, sie kommen nach Gelsenkirchen ins Amphitheater und zwar am 10. Juni Foreigner live. Und haben ja auch einen neuen Sänger. Der langjährige Frontmann Kelly Hansen hat das Mikro an Luis Maldonado übergeben. Und er führt die Band jetzt durchs 50. Jubiläumsjahr. Und der legendäre Originalsänger Lou Gramm ist auch bei einigen Shows mit dabei als Special Guest. Ist natürlich ein super Highlight. Und das letzte Gründungsmitglied Mick Jones ist zwar weiterhin Teil der Band, tritt aber aus gesundheitlichen Gründen, er hat Parkinson, nur noch selten auf. Foreigner, Glückwunsch zum 50-Jährigen und der Song hier aus den 80ern, Urgent, natürlich auch dabei. Schönen Nachmittag euch.

mit Mitch Ure durch den Nachmittag. Und da fehlt doch zum Wetter noch irgendwie der passende Song. In the Summertime passt doch wie ein Arsch auf Eimer, hätte ich was gesagt. Mango Jerry kommt jetzt. Ja, das ist ziemlich ungewöhnlich, ziemlich ungemütlich heute am 6. Mai. Es regnet viel, teils mit Gewittern bei kühlen 12 bis 13 Grad. Morgen bisschen Besserung, wolkig, kaum noch Regen und bis zu 15 Grad. Und pünktlich zum Muttertag wird es wieder freundlich, so muss das sein. Und warm mit bis zu 22 Grad am Wochenende. Geht doch.

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1: Und er hat die Bee Gees im Gepäck. Schönen Mittag.

0: Kylie Minogue, I Should Be So Lucky, gleich die 70er mit Smokey for a Few Dollars More. Und jetzt kommt da wieder unser Elvis Eifel.
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0: Mein Lieber, du bist ja verheiratet. Mal ehrliche Frage, Hand aufs Herz. Kaufst du deiner Frau eigentlich manchmal Blumen? Ich frag ja nur.
2: Ja, am liebsten pflück ich die irgendwo, wo sie umsonst sind. Nein, Quatsch. Ab und zu bringe ich ihr Blumen mit, ja. Aber ist Luft nach oben bei mir.
0: Okay.
2: Und wenn, dann bringe ich ihr Tulpen mit, weil die mag sie richtig. Rosen ist gar nicht so ihr Ding.
0: Mhm.
2: Und die sagt immer, Rosen, ja, nach 3 Tagen sehen die schäbig aus, und hat sie auch recht mit. Ich habe dann auch mal versucht, so Rosen zu reklamieren beim Gärtner. Hat auch nicht geklappt. Aber was dabei rausgekommen ist, ist ein lustiges Telefonat. Ich habe es für euch aufgenommen.
0: Hören wir gleich. Denkst auch an Muttertag, ne? Bis gleich.
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0: Das war mal der Titelsong zu einer Fernsehserie Freunde fürs Leben, ist ewig her. Matu, You Never Walk Alone.
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0: Einen schönen Mittwochmittag hier mit Radio Mixtape. Und Elvis Eifel, ja, bei dem muss einfach immer einer oder eine dran glauben, ne? Selbst wenn man was Nettes tut, wie zum Beispiel Blumen verschenken, ich sage nur Muttertag, dann muss dabei jemand verarscht werden. Aber eigentlich wollen wir ja auch das genauso hören, oder etwa nicht?
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2: Du Kuhfeld. Ja, schönen guten Tag. Eifel ist mein Name. Ich stecke da so ein bisschen in der Bretagne mit den Rosen, die ich meiner Frau zum Hochzeitstag gekauft habe.
3: Ja.
2: So, und die haben nach 3 Tagen haben die Rosen die Köpfe hängen lassen.
3: Nach 3 Tagen.
2: Das Problem ist, meine Frau ist jetzt sauer auf mich.
3: Ja.
2: Weil die hat gesagt, ich hätte das mit Absicht gemacht.
3: Ja.
2: Weil ich habe da jetzt noch so ein bisschen romantisch auf den Putz gehauen, als ich ihr die geschenkt habe. Hab so gesagt, so ewig schön, wie diese Blumen sind, soll auch unsere Ehe sein und halt all so ein Quatsch, habe ich erzählt. Und jetzt sagt die, ich hätte mit Absicht alte Blumen gekauft, damit die nach 3 Tagen welk sind, weil ich sie loswerden wollte.
3: Ja. Ja, und so. Sitzt sie jetzt los?
2: Ja, die sitzt auf gepackten Koffern zu Hause.
3: Ja,
2: die stinkt sauer.
3: Oder?
2: Ja, nee, ich habe jetzt demnächst eine Scheidung am Hals.
3: Ja, das tut mir echt fürchterlich leid.
2: Na ja, das kann es Ihnen auch, weil ich habe das ja wirklich nicht mit Absicht gemacht.
3: Ja, tut mir echt leid.
2: Jetzt will sie zurück zu ihrer Mutter und all so ein Kram, dass Sie jetzt mal bei meiner Frau anrufen?
3: Nein, das gibt's doch gar nicht.
2: Und sagen, dass das Ihre Schuld war.
3: Dass das meine Schuld war.
2: Ja, dass Sie...
3: Ja, wenn Sie zu dusselig sind, richtige Rosen zu kaufen, da kann ich auch nichts für.
2: Ja, ich hab die ja von euch.
3: Ja, selber schuld.
2: Da sagen Sie, passen Sie auf. Lassen Sie sich was einfallen.
3: Ich soll mir was einfallen.
2: Sagen Sie einfach, was weiß ich, Sie hätten seit längerer Zeit ein Auge auf mich geworfen, fänden mich ganz toll und hätten das jetzt mit Absicht gemacht, dass das Krach gibt bei uns, dass ich dann wieder frei bin und Sie hätten sich in mich verliebt.
3: Ja, super.
2: Dann bin ich rehabilitiert sozusagen.
3: Ja, und ich hab den Salat dann.
2: Hä? Nee, Sie kennen ja mal, Sie haben ja mit meiner Frau nichts am Hut.
3: Ja.
2: Es ist ja besser, meine Frau hasst Sie, als wenn sie mich hasst.
3: Ja, genau.
2: Ne? Sagen Sie einfach, Sie sind verknallt in mich.
3: Ja gut, mache ich.
2: Ja?
3: Ja, okay. Ich rufe jetzt Ihre Frau an.
2: Ja, machen Sie das.
3: Ja gut, dann sagen Sie mal Ihre Telefonnummer.
2: Ja, rufen Sie einfach im Radio an. Wir wohnen ja da. Ne?
3: Ja, toll, alles klar, ne?
2: Sind Sie denn noch vakant?
3: Ich?
2: Ja. Weil wenn meine Frau mich jetzt verlässt, brauche ich ja Ersatz.
3: Dann brauchen Sie eine neue, ne?
2: Ja. Dann
3: ja,
2: melde ich
3: da
2: mich wieder.
3: Da können wir darüber reden. Okay, tschüss.
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0: Survivor mit Eye of the Tiger. Rum, bom, bom, bom, kommen gleich nach zwei. Blondie kommt auch und die Beatles ebenfalls. Aktuelle Nachrichten um 14 Uhr.
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2: Mit Malte Albrecht, guten Tag. Einweg-E-Zigaretten sollen in Deutschland vom Markt verschwinden. Zumindest wenn es nach dem Willen von NRW und Brandenburg geht. Beide Bundesländer fordern ein schnelles Verbot der beliebten kleinen Geräte. Thorsten Adolfs aus den Nachrichten. Was genau stört Sie denn an den Einweg-Vapes?
3: Die Umweltminister aus NRW und Brandenburg sehen ein riesiges Problem für unsere Natur und die Sicherheit. Weil man weder die Batterie noch die Flüssigkeit tauschen kann, landen die Vapes nach kurzer Nutzung nämlich im Müll. Außerdem würden sie oft nicht so entsorgt, wie es eigentlich sein müsste, sagen die Umweltminister. Wenn die Einweg-E-Zigaretten im Restmüll landen, wo sie nicht hingehören, dann können sie bei den Entsorgern Brände auslösen und sogar giftige Gase freisetzen. Landen sie einfach in der Natur, gelangen die Schadstoffe direkt in die Böden und Gewässer. Deshalb wollen die Länder jetzt bei der Umweltministerkonferenz in Leipzig dafür sorgen, dass die Bundesregierung bei dem Thema Gas gibt.
2: Und wie sieht es aktuell mit dem Verkauf solcher Vapes aus und was müssen Verbraucher dabei beachten?
3: Der Markt für diese Produkte ist trotz der vielen Probleme in letzter Zeit ordentlich gewachsen. Auch die Tatsache, dass Mediziner wegen des enthaltenen Nikotins vor den Gesundheitsgefahren warnen, scheint viele nicht davon abzuhalten, diese Vapes zu nutzen. Eine Änderung wird es ab Juli geben. Dann können Verbraucher ihre E-Zigaretten überall dort zurückgeben, wo sie die Produkte gekauft haben. Das soll zumindest für eine fachgerechte Entsorgung sorgen, bis die Bundesregierung das Verbot vielleicht irgendwann einmal umsetzen wird.
2: Dankeschön, Thorsten. Und jetzt Meldungen im Überblick. Die EU ist zuversichtlich, dass es mit den USA schnell einen Kompromiss bei den Autozöllen geben wird. Handelskommissar Šefčovič sagte nach Gesprächen mit US-Vertretern, beide Seiten müssten das schon im Sommer vereinbarte Zollabkommen umsetzen. US-Präsident Trump hatte letzte Woche angekündigt, Zölle auf Autos und Lastwagen aus der EU von 15% auf 25% zu erhöhen. Der Deutsche Mieterbund warnt vor drohenden Kürzungen beim Wohngeld. Präsidentin Weber-Moritz sagte dem RND, gerade wegen der explodierenden Mieten in den Städten seien Einschnitte zulasten der Betroffenen klar abzulehnen. Hintergrund sind die Haushaltslöcher des Bundes. Das Bauministerium soll demnach 1 Milliarde Euro einsparen. Fast jeder fünfte junge Erwachsene in Deutschland hat keinen Berufsabschluss. So steht es im Berufsbildungsbericht, den Familienministerin Prien im Bundeskabinett vorgestellt hat. Sie warnte außerdem vor Problemen am Ausbildungsmarkt. Trotz steigenden Interesses der Bewerber blieben viele Stellen unbesetzt, sagte sie. In gut 5 Wochen startet die Fußball-WM, aber für viele Hotels in den USA läuft das Geschäft bisher offenbar nur schleppend. Das hat der amerikanische Hotelverband mitgeteilt. Die WM sei bisher noch nicht der erhoffte Tourismusmagnet, heißt es. Rund 80% der Hotels in den WM-Städten, von Los Angeles bis New York, melden demnach weniger Buchungen als erwartet. Laut dem Verband schrecken vor allem Visahürden und die aktuelle Weltlage viele Fans ab. Die FIFA sieht das Ganze deutlich positiver und spricht von einer beispiellosen Nachfrage. Frage. Mehr als 5 Millionen Tickets seien schon verkauft, sagte eine Sprecherin.
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2: Es geht ziemlich ungemütlich durch den Nachmittag mit Wolken und Regen. Im Süden und Osten kann es auch gewittern. Am Abend lässt der Regen dann nach. Dazu maximal 9 Grad in Detmold und 10 Grad in Düsseldorf. Morgen weiter grau und am Nachmittag auch stellenweise wieder nass.
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2: Mit den 3 längsten Staus im Moment. A2 Dortmund-Oberhausen zwischen Gladbeck-Ellinghorst und Kreuz-Oberhausen 10 Kilometer, 42 Minuten Zeitverlust. A4 Olpe-Aachen zwischen Kreuz-Köln-Ost und Kreuz-Köln-West 14 Kilometer mit 38 Minuten dazu. Und A30 Bad Oeynhausen-Rheine zwischen Nattbergen und Osnabrück-Hellern 6 Kilometer, 46 Minuten.
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0: Guten Mittag in NRW mit Radio Mixtape über DAB+, im Web und über die App gleich die 70er mit Blondie. Und das sind die Beatles.

0: Hard of Glass mit Blondie. Manchmal ist die zweite Wahl der absolute Volltreffer. Ein Hit, den wir fast auch nie gehört hätten.
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0: Ja, ich rede von Eye of the Tiger von Survivor. Sylvester Stallone, kein geringerer als der, wollte nämlich für Rocky 3 Anfang der 80er eigentlich Queen mit Another One Bites the Dust haben. Aber Freddie Mercury und Co. hatten gar keine Lust. Also, da saß der Produzent ohne Titelsong da. Sly, was macht man da? Man ruft verzweifelt bei der Gruppe Survivor an. Und jetzt wird's lustig, quatschte die Anfrage einfach auf den AB von Gitarrist Jim Patrick. Der kam nach Hause, hörte das Band ab und dachte, ja, und ich bin der Papst, ne? Hielt es für einen Telefonstreich seiner Bandkollegen. Zum Glück hat er dann doch noch zurückgerufen. Die Band bekam eine Vorabkopie des Films, die so ganz grob geschnitten war, dass sie die Gitarrenakkorde, dieses Rum, Bum, Bum, Bum, exakt auf die Faustschläge im Film getimt haben. Ein Song maßgeschneidert für Rockys Fäuste. Der Song, der Queen den Rang ablief, Eye of the Tiger von Survivor aus den 80ern. Schönen Nachmittag. 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

0: Bananarama und Venus aus den 80ern. Original stammt ja von der holländischen Band Shocking Blue aus den 60ern. Und Bananarama wollten den Song eigentlich schon viel früher aufnehmen. Aber ihre Produzentenchefs haben immer gesagt, vergesst es, das ist doch so ein alter Hut. Ja, aber die Mädels ließen nicht locker, setzten ihren Kopf durch und produzierten ihn schließlich mit dem Hit-Trio Stock, Aitken und Waterman. Und das Ergebnis, es wurde ihr einziger Nummer-1-Hit in den USA. Die Moral von der Geschichte, hört nicht immer auf eure Chefs. Da ist was dran.
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0: Harry Smith und Because the Night. Hier ist der Mittwoch, Mittag, Nachmittag. Stefan Kaiser bin ich. Ich glaube, Patti Smith würde ihm auch gefallen.
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0: Kein geringerer als Atze Schröder geht heute Abend wieder bei uns on air. Ab 18 Uhr läuft wieder seine Rockbox hier bei uns bei Radio Mixtape. Mittlerweile übrigens schon zum 5. Mal. Atze, du bist jetzt komplett Moderator und Musikredakteur geworden, habe ich den Eindruck, oder?
2: Ja, ich wusste gar nicht, dass ich überhaupt Ahnung von Musik habe und mache hier gerade mit der Atzes Rockbox und mit dem bei Radio Mixtape eine Reise in meine eigene Vergangenheit. Das tut mir so gut. Therapie und Erfüllung zugleich. Also alle Hörer, Hörerinnen machen mit mir hier nochmal eine Reise durch mein Leben.
0: Okay, aber man hört ja auch, das Moderieren macht dir richtig Spaß. Lässt du dich eigentlich auch coachen?
2: Ja, ich muss sagen, ich hänge in letzter Zeit sehr viel mit Jürgen Bangert ab und das beflügelt mich. Nein, ja, macht total Spaß hier zu moderieren und gerade wenn man eine Show hat, wo man selber die Musik bestimmen kann, dann ist es natürlich besonders schön, zu den einzelnen Nummern was zu sagen. Also ich könnte es fast täglich machen.
0: Ja, sehr schön. Heute Abend, 18 Uhr, gibt's wieder deine Lieblingssongs. Welcher ist denn dein allerliebster in der heutigen Sendung?
2: Ich glaube, Bob Seger, Against the Wind, ist mein Lieblingssong, weil ja, ich musste in meinem Leben auch schon einige Widerstände überwinden. Und ich glaube, dass sich viele bei dem Song auch wiederfinden. Also Against the Wind werdet ihr bei mir in der Rockbox hören, auf jeden Fall.
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0: Sehr, sehr schön. Ich freue mich drauf und setze mich gerne heute Abend mal wieder auf die andere Seite des Radios von Radio Mixtape und höre mir deine Rockbox an. Atzes Rockbox. Euch wünsche ich dabei jetzt auch schon mal viel Spaß. 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Jojo!

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Da sind Guns N' Roses mal eben auf großer Welttournee und sie kommen sogar im Sommer zu uns nach NRW leider nicht, aber nach Deutschland, nach Berlin. Da sind sie nämlich am 23. und 25. Juni in der Berliner Uber-Arena Guns N' Roses live. Und man arbeitet laut Gitarrist Slash auch an einem Nachfolger für China's Democracy, dem Album von 2008. Also ein neues Album, was nur eine Frage der Zeit sei. Jetzt Italo Disco mit Ryan Paris und Dolce Vita. Radio Mixtape, der Soundtrack deines Lebens. Stefan Kaiser hier. Ihr meldet euch bei uns über radiomixtape.de, Sprachnachricht oder im Studio anrufen 0800 65 75 85 0. Schönen

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0: Patrick Hernandez mit dem Disco-Klassiker der 70er kommt gleich nach drei und Oasis kommen auch mit Wonderwall. Schönen Mittag mit Radio Mixtape.
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2: Mit Malte Albrecht, guten Tag. Immer mehr Menschen in Deutschland wehren sich, wenn es um die Nutzung ihrer persönlichen Daten geht. Der neue Jahresbericht der Datenschutzbeauftragten zeigt einen deutlichen Anstieg bei den Beschwerden und Anfragen. Thorsten Adolfs aus dem News-Team, warum melden sich denn plötzlich so viele Bürger bei der Behörde?
3: Ja, die Menschen werden einfach wachsamer und sie fordern ihre Rechte gegenüber Firmen und Behörden stärker ein als früher. Laut der Bundesbeauftragten für Datenschutz gab es im vergangenen Jahr mehr als 11.000 Anfragen und Beschwerden. Das ist ein sattes Plus von mehr als einem Drittel gegenüber dem Jahr davor. Die Datenschutzbeauftragte Specht-Riemenschneider sagt, dass der Datenschutz heute ein wichtiger Vertrauensanker sei. Viele würden sich bei neuen Technologien unsicher fühlen und deshalb klare Regeln erwarten. Es gehe den Menschen dabei nicht darum, den Fortschritt zu blockieren, sondern sie wünschten sich Sicherheit im Umgang mit ihren Daten, so die Datenschutzbeauftragte.
2: In einigen Fällen ist die Behörde direkt aktiv geworden. Was passiert denn, wenn Unternehmen oder Einrichtungen sich nicht an die Regeln halten?
3: Also das Amt greift bei Verstößen hart durch. Über 100 Kontrollen wurden im vergangenen Jahr durchgeführt, oft mit Folgen. Ein prominentes Beispiel ist der Telekommunikationskonzern Vodafone. Er muss wegen Mängeln beim Datenschutz eine Strafe von 45 Millionen Euro zahlen. Ein wichtiges Thema bleibt auch die elektronische Patientenakte. Die Behörde sieht darin zwar Chancen für eine bessere medizinische Versorgung. Sie sagt aber auch, dass der Schutz sensibler Gesundheitsdaten dabei ganz klar immer an erster Stelle stehen muss.
2: Danke, Thorsten. Und jetzt weitere Nachrichten, kurz und kompakt. Mehr als jeder zweite Krankenhausfall in Deutschland kann vermieden und ambulant behandelt werden. So steht es im aktuellen AOK-Krankenhausreport. Demnach ließen sich dadurch 39% der Klinikausgaben einsparen. Die Studienautoren fordern deshalb Nachbesserungen bei der Krankenhausreform und einen stärkeren Ausbau ambulanter Angebote. Wer zum Beispiel bei der Jobsuche oder auf dem Wohnungsmarkt diskriminiert wird, soll künftig besser dagegen rechtlich vorgehen können. Das Bundeskabinett hat eine Änderung des Allgemeinen Gleichstellungsgesetzes auf den Weg gebracht. Opfer von Diskriminierung haben künftig unter anderem 4 Monate Zeit, ihre Rechte durchzusetzen. Bisher sind es 2 Monate. Gute Nachrichten für Pendler. Die Reparaturarbeiten an der A52 Ruhrtalbrücke zwischen Essen und Düsseldorf sind abgeschlossen. Laut der Autobahn GmbH des Bundes wird die Baustelle in der kommenden Nacht abgebaut. Danach kann der Verkehr wieder ungehindert fließen. Auslöser der Sperrung war ein 15 cm breiter Spalt in der Brückenkonstruktion. Hungrige Raubtiere zu füttern ist normalerweise keine gute Idee, auch nicht im Dortmunder Zoo. Dort hat ein Besucher für ordentlich Wirbel gesorgt. Er hat seinen Rucksack voll mit Schweinegulasch über den Zaun ins Löwengehege geworfen. Laut Polizei dachte der 29-jährige Mann wohl, die Tiere hätten Hunger, weil sie so laut waren. Mindestens ein Löwe hat davon gefressen und genau das kann gefährlich sein, denn rohes Schweinefleisch vertragen sämtliche Katzenarten überhaupt nicht. Strafbar gemacht hat sich der Mann nicht. Löwenfüttern ist grundsätzlich keine Straftat. Aber sollte ein Tier krank werden, kann der Zoo die Behandlungskosten von ihm zurückfordern.
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2: Viele Wolken und Regen bestimmen das Bild. Im Süden und Osten können am Nachmittag auch Gewitter dabei sein. Zum Abend wird es dann trockener. Das Ganze bei höchstens 10 Grad in Gelsenkirchen und 11 Grad in Kerpen. Morgen viele Wolken und ab dem Nachmittag ein paar Schauer.
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2: Allerhand los wieder, deshalb hier nur die 3 längsten Staus ab 46 Minuten Zeitverlust. A2 Dortmund-Oberhausen zwischen Gladbeck-Ellinghorst und Kreuz-Oberhausen 10 Kilometer Stau plus 46 Minuten. A3 Frankfurt-Oberhausen zwischen Kreuz-Köln-Ost und Kreuz-Leverkusen 9 Kilometer 46 Minuten. Und A30 Bad Oeynhausen-Rheine zwischen Nattbergen und Osnabrück-Hellern 6 Kilometer mit 47 Minuten on top.
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0: Was für ein Überhit aus dem Jahre 1979 kommt jetzt von Patrick Hernandez, Born to be Alive. Und sowas nenne ich lukrativen Ruhestand. Patrick gilt als klassisches One-Hit-Wonder. Aber da er diesen Song selber geschrieben hat, verdient er heute immer noch zwischen 800 und 1500 Euro pro Tag an Tantiemen, ohne jemals wieder einen Hit gelandet zu haben. Lässt sich von leben oder nicht? Born to be Alive, damit euch einen schönen Mittwochnachmittag hier mit Radio Mixtape, der Soundtrack deines Lebens. 1500 Euro am Tag. Nehmen wir, oder?

You can't get what you want mit Joe Jackson aus den 80ern. Jackson, da klingelt's doch irgendwie. Familie Michael Jackson? Nee, in diesem Fall nicht. Dieser Joe Jackson, den kennen wir ja auch von Stampin' Out zum Beispiel, hat immer wieder betont, dass er weder mit dem Papa von Michael Jackson, der auch Joe Jackson heißt, noch mit dem King of Pop irgendwie verwandt ist. Man heißt halt Jackson in den USA. Über uns Müller, Meyer, Schulz. So, jetzt geht's in die 60er mit Miriam Makeba und Pata Pata. Ganz kleine Erinnerung liegt mir noch am Herzen. Jetzt am Sonntag ist Muttertag. Man will sich ja rechtzeitig vorbereiten, um nicht am Sonntag dann in letzter Sekunde im Blumenladen zu stehen, ne? Alles klar. Radio Mixtape hier. Schönen Nachmittag euch.

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0: hat so schöne Songs selber gemacht. Free Electric Band aus den 70ern. Ich rede von Albert Hammond. Aber Albert Hammond ist auch mal eben einer der erfolgreichsten Songschreiber der Geschichte gewesen. Ist er immer noch. Zum Beispiel hat er für Whitney Houston One Moment in Time komponiert, für Tina Turner I Don't Wanna Lose You, für die Hollies The Air That I Breathe hat er auch gemacht oder für Starship Nothing's Gonna Stop Us Now oder für Joe Cocker hat er auch was geschrieben, nämlich Don't You Love Me Anymore. Sollen wir noch mehr von den 1000 Sachen aufzählen? Obwohl, da sind wir wahrscheinlich übermorgen Abend noch dran, habe ich das Gefühl.
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0: Apropos Joe Cocker, der kommt jetzt hier zusammen mit Jennifer Warnes aus dem Filmklassiker aus den 80ern mit Richard Gere und Deborah Winger, Up Where We Belong. Und der Film natürlich, ein Offizier und ein Gentleman. Schöne Erinnerungen.

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3: Und Bryan Adams, der Summer.

0: Das ist so ein bisschen der musikalische Wetterbericht von BJ Thomas und Raindrops Keep Falling on My Head. Wobei, Richtung Wochenende soll es ja langsam besser werden. Na, warten wir mal ab.
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0: Ihr geht ins Restaurant, bestellt und dann was? Genießen? Essen? Nee, erstmal musst du ein Foto machen. Das ist das Wichtigste. Foodporn ist ja schon seit Jahren ein Ding. Ein Berliner Restaurant hat jetzt richtige Regeln aufgestellt zum Fotos machen bei denen da im Laden. Und ganz ehrlich, dieses ganze Fotografieren kann ja auch echt die gemütliche Atmosphäre so ein bisschen stören. Ne? Und ans Handy gehen sowieso. Inzwischen gibt's tatsächlich Hilfsmittel, damit man nicht dauernd zum Handy greift. Im Restaurant oder anderswo. Kollege Stefan Rejek, was gibt's denn da?
2: Ja, ganz klassisch ist so ein kleiner Tresor mit Zeitschloss. Da legst du einfach dein Handy rein und stellst dann einen Zeitraum ein und in dem kannst du dann dein Handy nicht benutzen. Noch einfacher und nicht ganz so drastisch ist die sogenannte Handygarage. Das ist eigentlich nur ein Kasten und da sind Fächer dran und da kommen die Handys rein.
0: Danke, Stefan. Ich hätte ja auch noch meinen kleinen Spieltipp für eine garantiert handyfreie Zeit im Restaurant. Wer zuerst ans Handy geht, bezahlt die Rechnung. Funktioniert garantiert.
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0: Stefan Kaiser hier. Schönen Mittwochnachmittag.

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0: Say What You Want, da sind wir in den 90ern, Mitte der 90er mit Texas. Die kommen gar nicht aus Texas, die kommen aus Schottland. Und die sind heute noch aktiv, Texas. Die Leadsängerin Charlene Spiteri steht immer noch als Frontfrau auf der Bühne. Wir bleiben in Schottland, daher kam auch diese Gruppe hier. Da gehen wir jetzt aber zurück in die 70er.
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0: Ich rede von Middle of the Road und dem schönen Song Chirpy, Chirpy, Cheep.

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12: Mit Musik von Michael Jackson und Madness begleiten wir euch gleich in den Mittwochfeierabend. Und wir haben die ganz neue Single der Rolling Stones. Vorher aktuelle Nachrichten um 17 Uhr.
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14: Mit Malte Albrecht, guten Tag. Durch den Iran-Krieg sind die Treibstoffpreise stark gestiegen, nicht nur an der Tankstelle, sondern auch an den Flughäfen. Die Sorge wächst, dass es vor der Urlaubssaison zu Engpässen kommt. Israel hat deshalb jetzt Deutschland Kerosinlieferungen angeboten. Nach Angaben des Wirtschaftsministeriums laufen dazu schon Gespräche. Mehr zum Thema von Thorsten Adolfs.
15: Auch wenn sich die Preise für Kerosin wegen des Kriegs im Iran mehr als verdoppelt haben, sagen Experten, wir haben im Moment keine akute Not. Weil die Lieferverträge direkt zwischen den Firmen ausgehandelt werden, ist aber auch nicht ganz klar, wie viel wirklich vorhanden ist. Das Wirtschaftsministerium hat das Thema auch deshalb im Blick, um bei Engpässen im Sommer schnell reagieren zu können. Man stehe mit mehreren Ländern in Kontakt, heißt es aus Berlin. Außerdem werde die Lage wegen der Blockade der Straße von Hormus ganz genau beobachtet. Sollte es brenzlig werden, könne man sofort nachsteuern. Die Lufthansa bereitet sich trotzdem schon auf einen möglichen Versorgungsengpass vor. Der Chef der Airline Spohr sagte, es sei besser, sich jetzt darüber Gedanken zu machen, denn die Behörden würden für nötige Schritte manchmal etwas Zeit benötigen.
14: Und jetzt Meldungen im Überblick. Bundeskanzler Merz hat sich vorsichtig zum Tankrabatt geäußert. Er funktioniere so leidlich, sagte Merz im ZDF. Einige Tankstellen hätten wirklich um 17 Cent reduziert, andere hätten es weniger getan. Russland ignoriert nach ukrainischen Angaben die einseitig von Kiew angeordnete Feuerpause. Präsident Zelensky sprach von mehr als 1.800 Verstößen. Am Abend werde über das weitere Vorgehen entschieden. In Deutschland sind am späten Abend viele Internetseiten nicht erreichbar gewesen. Betroffen waren Seiten mit dem Adressende .de. Grund war eine Störung im sogenannten DNS-Service, einer Art Adressbuch für das Internet. Das teilte die Registrierungsstelle DENIC in Frankfurt mit. Das Land Nordrhein-Westfalen will stärker gegen die asiatische Hornisse vorgehen. Die höchst aggressive Insektenart breitet sich in NRW immer weiter aus. Deshalb sollen nun auch Imker mithelfen. Geschulte Imker bekommen für eine fachgerechte Entfernung von Nestern 150 bis 300 Euro. Finanziell unterstützt werden auch Schutzkleidung und Ausrüstung. Thorsten Ortmann hat mehr zum Thema.
1: Sie ist laut, hat auffällig gelbe Beinchen und ist hochaggressiv. Die asiatische Hornisse wird in NRW zunehmend zum Problem. 2025 wurden mehr als 7.300 Exemplare gemeldet. Im Jahr zuvor waren es nur 1.400. Die Hornisse bedroht heimische Bienenvölker und kann auch für den Menschen gefährlich werden, sagt Markus Hellkuhl vom Landesverband Westfälischer und Lippischer Imker.
16: Der Stich ist extrem unangenehm. Der Stachel ist dreimal so lang wie der einer Biene. Die verspritzen auch Gift im Vorbeiflug. Die spritzen direkt in die Schleimhäute, direkt in die Augen rein. Man hat davon gehört, dass mehrfach auch die Intensivstationen dann bemüht werden mussten.
1: Die asiatische Hornisse baut ihre Nester vorwiegend in Hecken, Geräteschuppen oder Dachüberständen. Wer ein Nest sieht, sollte auf keinen Fall versuchen, es selbst zu beseitigen, so Markus Hellkuhl, sondern den örtlichen Imkerverein oder Schädlingsbekämpfer kontaktieren.
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14: Viele Wolken und Regen bestimmen das Bild. Im Süden und Osten können am Nachmittag auch Gewitter dabei sein. Zum Abend wird es dann trockener. Das Ganze bei höchstens 10 Grad in Gelsenkirchen und 11 Grad in Kerpen. Morgen viele Wolken und ab dem Nachmittag ein paar Schauer.
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14: Mit den längeren Staus A2 Dortmund-Oberhausen zwischen Gladbeck-Ellinghorst und Kreuz-Oberhausen 7 Kilometer, 36 Minuten Zeitverlust. A4 Olpe-Aachen zwischen Köln-Merheim und Eiffeltor 11 Kilometer, 36 Minuten. Und A30 Bad Oeynhausen-Rheine zwischen Bissendorf und Osnabrück-Hellern 7 Kilometer, 57 Minuten.
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12: Guten Nachmittag, hier ist Stefan Kaiser. Die britische Ska-Legende Madness kommt diesen Sommer tatsächlich nach Nordrhein-Westfalen. Die Band tritt im Rahmen ihrer Summer Show 26 in Bonn auf. Kunstrasen, das Ganze am 9. Juli. Das große Open-Air-Festival Kunstrasen mit vielen, vielen Topstars. Und am 9. Juli sind eben Madness zu Gast. Und wisst ihr, wer das Ganze präsentiert? Richtig, Radio Mixtape, Our House aus den 80ern.

0: Das sind Cloud und Substitute. Wir schreiben das Jahr 2026 und es gibt Dinge, auf die es einfach Verlass.
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0: Ja, die Sonne geht auf, in diesen Tagen ein bisschen verwölkt, bewölkt, der Kaffee schmeckt und die Rolling Stones veröffentlichen einfach mal wieder eine neue Hymne. Gestern haben Mick, Keith und Ronnie ja, sozusagen die Katze aus dem Sack gelassen. In the Stars heißt das gute Stück. Ja, ich kann nicht verraten, es klingt genauso, wie wir die Stones lieben, so ein bisschen dreckig, bluesig und auf jeden Fall sehr laut. Das war aber noch nicht alles. Markiert euch den 10. Juli fett im Kalender, denn dann kommt das komplett neue Album Foreign Tongues. Mit dabei sind Legenden wie Paul McCartney und sogar der unvergessene Charlie Watts ist noch einmal an den Drums zu hören bei den Stones. Die Jungs sind über 80 und rocken immer noch alles weg. Hier ist für euch ganz frisch von gestern die neue Single der Rolling Stones, In the Stars.

0: Und Leave Me This Way mit den Communards, mal eben die meistverkaufte Single des Jahres 86 in Großbritannien. Das Original kommt ja von Harold Melvin and the Blue Notes, spielen wir auch oft hier im Programm von Radio Mixtape aus den 70ern. Don't Leave Me This Way.
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0: Stefan Kaiser wünscht einen schönen Nachmittag jetzt mit Musik nochmal aus den 70ern von Creedence Clearwater Revival, John Fogerty, Looking Out My Back Door.

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1: Schöner Rockklassiker aus den 70ern. Von Ram Jam, Black Betty.

0: So schön von Tony Carey, A Room with a View aus den 80ern. Gleich nach 6, gleich nach 18 Uhr, ist ja nicht mehr weit hin, kommt der Meister höchstpersönlich.
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0: Ja, Atze Schröder ist ja momentan mit seinem neuen Programm Der Erlöser und der kommenden Tour Love Machine unterwegs. NRW gibt's viele Termine, ich guck mal so auf die nächsten. Troisdorf zum Beispiel 21. Mai, Duisburg 22. Mai, Leverkusen 29. Mai. Und auf Tour geht er sehr gerne und im Radio moderiert er auch gerne. Das sind ja gleich zwei Dinge auf einmal, Atze.
2: 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Bah.
0: Ja, und das Ganze schon zum 5. Mal, gleich ab 6. Wir haben schon mal reingelünkert, so rein akustisch.
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2: Willkommen zu Metallica. Welchen Song könnte man da exemplarischer nehmen als Enter Sandman? Zu Metallica habe ich auch eine Verbindung, und zwar, ich hatte eine Einladung, nicht nur zum Konzert, nicht nur zur Aftershow-Party, sondern auch mit der Band zusammen essen zu gehen. Tja, was soll ich sagen? Ich war zu faul, ich bin zu Hause geblieben, habe abgesagt und habe gedacht, naja, da höre ich mir den Song lieber mal so an. Bob Seger and the Silver Bullet Band, Against the Wind. Ich weiß noch, wie ich damals den ersten Auftritt hatte bei RTL Samstagnacht und Hugo Egon Balder mir hinterher gesagt hat, Junge, lass es, du hast null Talent. Da bin ich am nächsten Tag joggen gegangen und habe Against the Wind von Bob Seger eben gehört. Und deshalb, jetzt hört ihr jetzt auch diesen Titel und denkt immer dran, es gibt manchmal echt Gegenwind.
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0: Atze ist in the air, gleich ab 6. Und Love is in the air, ebenfalls. John Paul Jones.

und 90er. 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

Girl, You'll Be a Woman Soon, im Original natürlich von Neil Diamond. Arch Overkill hier aus den 90ern, aus dem Film Pulp Fiction. So, wir sind raus vom Nachmittagsteam, aber gleich ab 18 Uhr. Atze Schröder mit Atzes Rockbox. 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Schönen Abend, viel Spaß gleich ab 6 mit Atze. Ich bin Stefan Kaiser und wir hören uns dann wieder morgen ab 12. Schönen Abend noch. Everybody.

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0: Die Nachrichtenredaktion hat aktuelle Infos für euch um 18 Uhr und ab 6 gleich Atzes Rockbox mit Atze Schröder. Ich bin Stefan Kaiser.
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2: Mit Malte Albrecht, schönen guten Abend. Laut einer aktuellen Analyse der AOK könnte mehr als die Hälfte aller Krankenhausaufenthalte vermieden oder direkt ambulant erledigt werden. Das würde nicht nur Kosten sparen, sondern auch das Klinikpersonal deutlich entlasten, heißt es in dem neuen Report. Thorsten Adolfs aus dem News-Team, du hast dir die Zahlen genauer angeschaut.
3: Ja, das Wissenschaftliche Institut der AOK sagt, von mehr als 15 Millionen Klinikfällen pro Jahr könnten Millionen Fälle ambulant versorgt werden. Besonders in der inneren Medizin oder bei allgemeinen chirurgischen Eingriffen klappert das oft genauso gut, ohne dass man dafür gleich ein ganzes Bett belegen muss. Das spare dann nicht nur Platz, sondern auch eine Menge Geld, weil die teure Betreuung rund um die Uhr wegfällt. Laut der AOK wäre es eine echte Entlastung für das Gesundheitssystem, wenn Behandlungen öfter nach draußen verlagert würden, statt Patienten stationär aufzunehmen.
2: Und warum passiert das dann bis jetzt so selten, wenn es doch so viele Vorteile bringt?
3: Die AOK sieht das Problem bei der aktuellen Krankenhausreform. Kassenchefin Reimann hat gesagt, das Thema werde bis jetzt nicht konsequent angegangen. Die Reform konzentriere sich zwar darauf, Kliniken stärker zu spezialisieren, sie lasse aber konkrete Schritte zur sogenannten Ambulantisierung fast komplett aus. Dabei sei genau das wegen des akuten Fachkräftemangels in den Kliniken dringend notwendig. Und Reimann fordert von der Politik an dieser Stelle unbedingt nachzubessern. Und die AOK rät, dass wir als Patienten bei anstehenden Eingriffen ruhig mal den Arzt oder die Ärztin fragen sollten, ob das nicht auch ambulant geht.
2: Dankeschön, Thorsten, für die Infos. Und jetzt weitere Nachrichten, kurz und kompakt. Bundeskanzler Merz hat die schwarz-rote Koalition zu ihrem ersten Jahrestag zu Zusammenhalt und Optimismus aufgerufen. Laut einem Regierungssprecher hat Merz in der heutigen Kabinettssitzung ein paar Sätze an die Mitglieder gerichtet. Er habe wörtlich gesagt, es gebe zu dieser Koalition keine Alternative. Die EU ist zuversichtlich, dass es mit den USA schnell einen Kompromiss bei den Autozöllen geben wird. Handelskommissar Šefčovič sagte nach Gesprächen mit Vertretern, beide Seiten müssten das schon im Sommer vereinbarte Zollabkommen umsetzen. US-Präsident Trump hatte letzte Woche angekündigt, Zölle auf Autos und Lastwagen aus der EU von 15% auf 25% zu erhöhen. Fast jeder fünfte junge Erwachsene in Deutschland hat keinen Berufsabschluss, so steht es in einem aktuellen Bericht der Bundesregierung. Demnach haben fast 2,8 Millionen zwischen 20 und 34 Jahren weder eine Berufsausbildung noch einen Hochschulabschluss. Fast zwei Drittel von ihnen haben eine Einwanderungsgeschichte. Der Streit um den Namen Crispy Kebab zwischen der gleichnamigen Bielefelder Kette und Kentucky Fried Chicken ist vom Fastfood-Tisch. Die beiden Unternehmen haben sich geeinigt. Vermittelt hat ein bekannter Schauspieler, der in der Serie Vier Blocks einen Clanchef spielt. Und die Einigung sieht so aus, KFC darf den Namen für das Produkt weiterhin nutzen. Als Entschädigung bekommen Kunden, die bei KFC in Bielefeld einen Döner kaufen, einen Gutschein für einen weiteren Döner bei Crispy Kebab. Die Aktion ist allerdings auf 500 Gutscheine begrenzt.
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2: Heute Abend und in der Nacht ist es meist bedeckt. Zeitweise kommt Regen runter. Tiefstwerte dann um 7 Grad. Morgen wird es wärmer als heute. In Bochum sind bis 14 Grad drin. In Moers werden es 15. Dazu gibt es aber weiterhin viele Wolken und ab dem Nachmittag sind örtlich Schauer möglich.
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2: Mit den Staus ab 24 Minuten Zeitverlust. A4 Olpe-Aachen zwischen Köln-Mehrheim und Eiffeltor 8 Kilometer Stau, 24 Minuten obendrauf. A30 Bad Oeynhausen-Rheine zwischen Nattbergen und Osnabrück-Hellern 6 Kilometer 55 Minuten länger. Und A52 Essen-Düsseldorf zwischen Essen-Rüttenscheid und Breitscheid 6 Kilometer mit 33 Minuten.
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4: Ja, willkommen zurück hier bei Radio Mixtape. Atzes Rockbox ist zurück, schon die fünfte Folge und ich habe den ganzen Rucksack vollgepackt mit schönen Nummern aus dem Rockbereich. Das wäre eine Rockbox ohne Musik von mir. Schön, dass ihr wieder dabei seid und direkt hinein ins Vergnügen mit Aerosmith Walk This Way.

Ja, ich hoffe, ihr habt mitgerockt. You ain't seen nothing yet hier bei Atzes Rockbox auf Radio Mixtape. Wie der Titel damals bei Herbert Knebels Affentheater hieß, gib mir Pommes fett. Kam mir jetzt auch durch die Hirnrinde. Ja, kommen wir zu einem Künstler, den ich seit Jahrzehnten schon sehr verehre, der auch seriöser ist als Bachmann Turner Overdrive. Bob Seger and the Silver Bullet Band. Against the Wind. Against the Wind von 1980, der Titel. Jetzt brauchen wir gar nicht groß zu rechnen. Das ist schon ein paar Jahre her. Da geht's um das schöne Thema. Und deswegen hat der Titel mich auch immer so angebockt. Wie oft meldet man sich bei Freunden? Was ist mit den ganzen alten Freunden, die man vielleicht lange nicht mehr angerufen hat? Gibt man sich mal wieder einen Ruck und versucht eben gegen den allgemeinen Wind die alten Verbindungen aufrechtzuerhalten? Und für mich war es auch in meiner Karriere immer so ein Song, den ich gehört habe, wenn es mal wieder besonders viel Gegenwind gab, dass ich gedacht habe, so jetzt erst recht. Ich weiß noch, wie ich damals den ersten Auftritt hatte bei RTL Samstagnacht und Hugo Egon Balder mir hinterher gesagt hat, Junge, lass es, du hast null Talent. Da bin ich am nächsten Tag joggen gegangen und habe Against the Wind von Bob Seger eben gehört. Und deshalb, jetzt hört ihr jetzt auch diesen Titel und denkt immer dran, es gibt manchmal echt Gegenwind.

Long Trail Running, gib zu, ihr habt ein bisschen mitgezuckt unterm Tisch, oder? Boah, ey, das ist eine geile Nummer, wenn man so an die Deutsche Bahn denkt, damit beruhige ich mich dann immer. Aber wir kommen aus dem langen Zug in den Tunnel of Love, Dire Straits. Und bei Dire Straits denke ich immer so an die Gelassenheit von Mark Knopfler. Ich habe mal einen Auftritt gehabt bei der deutschen AIDS-Gala für ZDF zusammen mit Thomas Hermanns. Wir haben getanzt, Thomas mit sehr hohen Stiefeln, ich mit meinen Cowboy-Stiefeln auf das Lied This Boots Are Made For Walking. Und beim Soundcheck habe ich dann Mark Knopfler kennengelernt. Und du hast wirklich gedacht, ist das oder ist das nicht? So ein Opa mit Birkenstock-Tretern und dicker Strickjacke, super lässig mit seiner Gitarre in der Ecke. Als er gefragt war, stand er auf der Bühne, hat die Nummer gespielt, fertig, aus. Und diese Lässigkeit in diesem absolut wahnsinnigen Showgeschäft, die hat mich damals schon sehr begeistert. Und Tunnel of Love ist einfach meine absolute Lieblingsnummer von Dire Straits. Und deshalb hört ihr sie jetzt auch.

Chain. Leute, lasst die Finger davon. Aber wir steigern uns noch weiter. Vor allen Dingen in der Intensität. Willkommen zu Metallica. Tja, welchen Song könnte man da exemplarischer nehmen als Enter Sandman? Die Nummer steht bei mir total für Metal. Absolut. Auch wenn das Schlagzeug so einsetzt, wie es da so losgeht. Aber zu Metallica habe ich auch eine Verbindung. Und zwar hatte Live Nation, die Europatournee oder Welttournee sogar von Metallica veranstaltet haben, das muss sogar letztes Jahr gewesen sein, haben hier in Hamburg 3 Tage das Volksparkstadion angemietet für Metallica. Die Band hat jeden Abend ein komplett anderes Programm gespielt. Da sieht man mal, wie viele Songs sie haben. Und ich hatte eine Einladung, nicht nur zum Konzert, nicht nur zur Aftershow-Party, sondern auch mit der Band zusammen essen zu gehen. Die waren hier in Hamburg im Tortue-Hotel untergebracht. Und so die engsten Freunde waren dabei, 60 Leute ungefähr. Tja, was soll ich sagen? Ich war zu faul, ich bin zu Hause geblieben, habe abgesagt und habe gedacht, naja, da höre ich mir den Song lieber mal so an. Insofern haben wir jetzt alle Gleichstand. Ihr, die zuhört, und ich, wir hören uns einfach den Song an. Enter Sandman.

Und auch da haben wir wahrscheinlich also ein bisschen mitgezuckt. Aber jetzt kommt eine Nummer, die eigentlich eher eine Ballade ist und vielleicht völlig untypisch für Queen. Die war natürlich auf dem absolut besten Album von Queen aller Zeiten, A Night at the Opera, der große Durchbruch, wo auch Bohemian Rhapsody drauf ist. Und You're My Best Friend ist ausnahmsweise geschrieben vom Bassisten John Deacon. Und er hat den Song, man glaubt es kaum, ich habe den eigentlich so immer gedacht, für meine besten Freunde gesungen. John Deacon hat den Song für seine Frau geschrieben. Und das finde ich eigentlich auch nochmal einen besonders schönen Gedanken, dass wenn man verliebt, verlobt, verheiratet ist, die Freunde, die Verlobte und vielleicht auch die Frau nicht nur eben die Geliebte ist, sondern auch der beste Freund, mit dem man alles bespricht. Ja, und daran denkt man, wenn ihr den Song jetzt hört. Also You're My Best Friend von 1975 von dem Album A Night at the Opera von Queen.

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glaubt es nicht, ey. Ich habe hier im Studio voll mitgetanzt und jetzt sind wir leider schon fast am Ende der Sendung angekommen. Hier ist immer noch Atzes Rockbox bei Radio Mixtape. Tja, ich nehme Abschied mit einem Song, der mir extrem viel bedeutet. Und das ist Black Magic Woman von Santana. Und das Verrückte an dem Song ist, der ist gar nicht von Santana. Es ist nur eine Coverversion. Ist original eigentlich von Fleetwood Mac. Und jetzt kommt eine unglaubliche Geschichte. Ne? Peter Green von Fleetwood Mac hat das Lied auf seiner Greenie geschrieben. Also eine Gitarre, die für ihren einzigartigen Klang bekannt war. Ne? Und die Gitarre wurde dann später vom Gitarristen Gary Moore gekauft. Und die ist jetzt im Besitz von Kirk Hammett. Und für wen spielt Kirk Hammett? Ja, für Metallica, den ich beim Abendessen hätte kennenlernen können. Habe ich aber nicht. Also die Santana-Version gefällt mir am besten, aber hört selber, Black Magic Woman. Und nächste Woche ist er hier, der einzigartige Dick Brave mit seiner Rock'n'Roll Jukebox. Ich sage Tschüss für heute und hoffe, dass wir uns bald wiederhören. Euer Atze.

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1: Mit Malte Albrecht, guten Abend. Ermittler sind heute in fast ganz Deutschland gegen junge rechtsextremistische Gruppen vorgegangen. Nach Angaben der Bundesanwaltschaft waren mehr als 600 Polizisten in 12 Bundesländern an der Razzia beteiligt. Weitere Einzelheiten von Thorsten Adolfs.
2: Im Visier stehen 36 junge Leute, die in Gruppen wie Jung und Stark oder der Neuen Deutschen Welle organisiert sein sollen. Der Potsdamer Politologe Christoph Schulze sagte, in den betroffenen Gruppen seien sehr junge Neonazis. Sie würden sich gegen alles wehren, was als links und Antifa wahrgenommen werde, und auch gegen die LGBTIQ-Community. Die Größe der Gruppen sei aber durchschaubar. Der Vorwurf wiegt schwer. Es geht um die Bildung einer kriminellen Vereinigung. Die Ermittler werfen einigen der Beschuldigten vor, politisch Andersdenkende oder Menschen, die sie für Pädophile hielten, regelrecht aufgelauert und zusammengeschlagen zu haben. Festgenommen wurde heute zwar niemand. Mit den Durchsuchungen von rund 50 Objekten soll jetzt aber Klarheit in die laufenden Ermittlungen gebracht werden. Es ging vor allem darum, Beweise zu sichern.
1: Und jetzt Meldungen in Kurzform. Kanzler Merz ist unsicher, ob sich die Koalition bei der geplanten Steuerreform einigen kann. Die SPD wolle umverteilen, sagte Merz im ZDF. Die Union sei dagegen, höhere Einkommen zusätzlich zu belasten. Ob man zu einem gemeinsamen Weg finde, sei offen. Nach dem Hantavirus-Ausbruch auf einem Kreuzfahrtschiff wird eine Kontaktperson nach Düsseldorf gebracht. Sie soll in der Uniklinik vorsorglich untersucht werden, teilte das Klinikum mit. Die Person zeige keine Symptome, deshalb gehe man von keiner Infektion aus. Die Stadt Leipzig hat nach der tödlichen Amokfahrt massive Poller an der Stelle aufgebaut, an der das Auto vorgestern in die Fußgängerzone gerast war. Die Maßnahme sei erst einmal zeitlich begrenzt, bis weitere Planungen zur Sicherung der Innenstadt abgeschlossen seien, hieß es. Der FC Bayern träumt in dieser Saison vom Triple. Die Meisterschaft hat man schon, im DFB-Pokal steht man im Finale und da will man auch in der Champions League hin. Dazu brauchen die Bayern im Halbfinal-Rückspiel am Abend zu Hause gegen Paris Saint-Germain aber unbedingt einen Sieg. Werner Baumann mit den weiteren Infos.
3: Das 4:5 vor 8 Tagen in Paris war ein absolutes Spektakel. Danach überschlugen sich Fachpresse und Experten und sprachen von einem der besten Spiele aller Zeiten. Und auch Bayerns Sportvorstand Max Eberl sagte nach der Pleite, das Hinspiel sei pervers geil gewesen. Ob es auch diesmal wieder offensiven Hurra-Stil gibt oder ein taktisch vorsichtiges Abtasten, wird man sehen. Eberl sagt, man habe sich für die DNA entschieden, aktiv Fußball zu spielen. Dafür setzten die Bayern auf ihren über 100-Tore-Sturm mit Kane, Diaz und Olise, die zuletzt in der Liga etwas geschont wurden. Gleichzeitig muss die Defensive natürlich die Pariser Top-Offensive in den Griff bekommen. Wird nicht leicht. Bayern-Trainer Kompanie glaubt trotzdem fest ans Weiterkommen und sagt, es gebe keinen schöneren Moment als den Tag heute.
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1: Heute Abend und in der Nacht ist es meist bedeckt. Zeitweise kommt Regen runter. Tiefstwerte dann um 7 Grad. Morgen wird es wärmer als heute. In Bochum sind bis 14 Grad drin. In Moers werden es 15. Dazu gibt es aber weiterhin viele Wolken. Und ab dem Nachmittag sind örtlich Schauer möglich.
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1: Die längsten Staus mit dem größten Zeitverlust: A40 Duisburg-Essen zwischen Mülheim-Heißen und Essen-Zentrum, 5 Kilometer, 26 Minuten obendrauf. A44 Kassel-Dortmund zwischen Marsberg und Kreuz-Bünnenberg-Haaren, 4 Kilometer, rechnet hier mal 16 Minuten dazu. Und A52 Essen-Düsseldorf zwischen Essen-Harzopf und Breitscheid, 4 Kilometer, 24 Minuten.
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